0: und hat die große Chance auf seinen zweiten Grand-Slam-Triumph. Der French Open-Sieger bezwang im Halbfinale den russischen Außenseiter Karen Tschatschanow nervenstark in 3 Sätzen. Am Sonntag geht es für Zverev dann um den Titel.
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2: Schön und mild wird's heute. Bis zu 20 Grad sind möglich. Am Himmel ein paar Wolken, aber auch die Sonne. Und der Sonntag ganz ähnlich. Fängt sehr schön spätsommerlich an. Warm bis zu 24 Grad. Gegen Abend dann wieder mehr Wolken und auch da die Nächte erstmal kalt.
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3: Normaler Verkehr im Sendegebiet. Ich wünsche euch eine gute Fahrt.
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1: Ich bin Katrin Müller. Feierlich haben die USA 25 Jahre nach den 9/11-Terroranschlägen der Opfer gedacht. Im Zentrum der Gedenkveranstaltungen standen die Orte, die damals angegriffen wurden. Das World Trade Center in New York und das Pentagon bei Washington, sowie ein Feld im US-Bundesstaat Pennsylvania, auf das ein Flugzeug abgestürzt war.
2: Niemand wird je vergessen, wo er oder sie zum Zeitpunkt der Terrorattacken gerade war. Und kaum einer, der sie erlebt hat, kann glauben, dass die Tragödie schon ein Vierteljahrhundert zurückliegt. Sie hat die Welt verändert. Präsident Trump sprach bei einer Gedenkveranstaltung am Pentagon. Man müsse im Terrorkampf stark und entschlossen bleiben, sagte er. An Ground Zero in New York war Trump mit seiner politischen Rede nicht willkommen. Dort gab es Schweigeminuten, Musik, Gesang, Glockenläuten und das traurige Verlesen der Namen tausender Opfer. Aus den USA, Tina Eck.
1: Gesundheitsminister Lindemann will die Pflege in Deutschland grundlegend umbauen. Der Frankfurter Allgemeinen Zeitung sagte er, bleibt das System so wie heute, droht ihm in den 30er Jahren der Kollaps. Eine Expertenkommission soll deshalb Vorschläge für eine große Reform machen.
3: Die Reform soll dann schon im kommenden Jahr greifen. In der Kommission will Lindemann auch unabhängige Fachleute und Wissenschaftler an einen Tisch holen. Gleichzeitig drängt aber ein akutes Geldproblem. Der Pflegeversicherung fehlen im kommenden Jahr voraussichtlich 8 Milliarden Euro. Deshalb arbeitet die Koalition bereits an einem ersten Reformpaket. Es soll die Ausgaben bremsen und mehr Geld ins System bringen, möglichst ohne die Beiträge für alle anzuheben. Zoe Tassovali, Nachrichtenredaktion.
1: US-Präsident Donald Trump kommt heute zu seinem zweitägigen Irlandbesuch in Dublin an. In der irischen Hauptstadt sind unter anderem Gespräche geplant. Zentraler Anlass der Reise ist jedoch das Golfturnier Irish Open, das auf Trumps Golfressort im westirischen Dunberg stattfindet. Gegen Trumps Besuch sind auch Proteste geplant. Zum Sport. In der Bundesliga hat der FC Schalke 04 den ersten Sieg seit Mai 2023 gefeiert. Der Aufsteiger aus Gelsenkirchen gewann gegen Union Berlin mit 3:1. Und Tennisstar Alexander Zverev ist bei den US Open ins Finale gestürmt und hat die große Chance auf seinen zweiten Grand-Slam-Triumph. Der French Open-Sieger bezwang im Halbfinale den russischen Außenseiter Karen Khachanov nervenstark in 3 Sätzen.
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4: Schön und mild wird's heute. Bis zu 20 Grad sind möglich. Am Himmel ein paar Wolken, aber auch die Sonne. Und der Sonntag ganz ähnlich. Fängt sehr schön spätsommerlich an. Warm bis zu 24 Grad. Gegen Abend dann wieder mehr Wolken und auch da die Nächte erstmal kalt.
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5: Normaler Verkehr im Sendegebiet. Ich wünsche euch eine gute Fahrt.
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1: Auf bis zu 20 Grad klettert das Thermometer heute. Dazu kriegen wir einiges an Sonne ab. Ein paar Wölkchen sind auch da. Richtig schöner Spätsommertag. Die Nacht auf Sonntag wird dann wieder kühl. Teilweise die Temperaturen im einstelligen Bereich. Dann wird es wieder untertags spätsommerlich warm bei sogar bis zu 24 Grad. Ab Nachmittag, gegen Abend, da kommen dann wieder ein paar Wolken rein.
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2: Normaler Verkehr im Sendegebiet. Ich wünsche euch eine gute Fahrt.
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3: Ich bin Katrin Müller. US-Präsident Trump wird an diesem Wochenende in Irland erwartet. Bei dem Besuch ab heute stehen nicht nur politische Gespräche auf dem Programm. Trump ist auch zu Gast bei einem Golfturnier.
4: Zunächst will Trump in Dublin die irische Präsidentin Catherine Conley und Premierminister Micheál Martin treffen. Im Mittelpunkt seiner Reise steht aber auch der Golfsport. Am Sonntag besucht der US-Präsident die Schlussrunde der Irish Open auf seinem eigenen Golfresort in Doonbeg. Sein Besuch wird von Protesten begleitet. In Dublin und in Doonbeg sind Demonstrationen angekündigt. Die irische Polizei sprach vorab von einem der komplexesten Sicherheitseinsätze, die sie je durchgeführt habe. Aus London, Philipp Detlefs.
3: In gut einer Woche wird in Mecklenburg-Vorpommern und in Berlin eine neue Landesregierung gewählt. In Mecklenburg-Vorpommern können den Umfragen zufolge AfD und SPD mit vielen Stimmen rechnen. In Berlin Linke und CDU. Das unterstreichen auch aktuelle Daten unter anderem aus dem ZDF-Politbarometer.
5: Auf 37% kann die AfD dem aktuellen ZDF-Politbarometer zufolge in Mecklenburg-Vorpommern hoffen. 3 Punkte dahinter liegt die SPD von Ministerpräsidentin Schwesig. Sie zieht, viele im Land vertrauen ihr und wollen sie wieder als Landeschefin. In Berlin kommt die Linke den ZDF-Zahlen nach auf 23% und damit auf Platz 1. Es folgt die CDU mit 21%. Gewählt wird in Mecklenburg-Vorpommern und der Hauptstadt am 20. September. Lea Matschullert, Nachrichtenredaktion.
3: Feierlich haben die USA 25 Jahre nach den 9-11-Terroranschlägen der Opfer gedacht. Im Zentrum der Gedenkveranstaltungen die Orte, die damals angegriffen wurden. Das World Trade Center in New York und das Pentagon bei Washington sowie ein Feld im US-Bundesstaat Pennsylvania, auf das ein Flugzeug abgestürzt war. Zum Fußball. In der Bundesliga hat der FC Schalke 04 den ersten Sieg seit Mai 2023 gefeiert. Der Aufsteiger aus Gelsenkirchen gewann gegen Union Berlin mit 3:1. Und Tennisstar Alexander Zverev ist bei den US Open ins Finale gestürmt und hat die große Chance auf seinen zweiten Grand Slam-Triumph. Der French Open-Sieger bezwang im Halbfinale den russischen Außenseiter Karen Khachanov nervenstark in 3 Sätzen. Am Sonntag geht es für Zverev dann um den Titel.
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6: Schön und mild wird's heute. Bis zu 20 Grad sind möglich. Am Himmel ein paar Wolken, aber auch die Sonne. Und der Sonntag ganz ähnlich. Fängt sehr schön spätsommerlich an. Warm bis zu 24 Grad. Gegen Abend dann wieder mehr Wolken und auch da die Nächte erstmal kalt.
2: Das Allgäu-Hit-Verkehrszentrum.
7: Normaler Verkehr im Sendegebiet. Ich wünsche euch eine gute Fahrt.
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1: Auf bis zu 20 Grad klettert das Thermometer heute. Dazu kriegen wir einiges an Sonne ab. Ein paar Wölkchen sind auch da. Richtig schöner Spätsommertag. Die Nacht auf Sonntag wird dann wieder kühl. Teilweise die Temperaturen im einstelligen Bereich. Dann wird es wieder untertags spätsommerlich warm bei sogar bis zu 24 Grad. Ab Nachmittag gegen Abend, da kommen dann wieder ein paar Wolken rein.
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2: Normaler Verkehr im Sendegebiet. Ich wünsche euch eine gute Fahrt.
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1: Ich bin Katrin Müller. Feierlich haben die USA 25 Jahre nach den 9/11-Terroranschlägen der Opfer gedacht. Im Zentrum der Gedenkveranstaltungen standen die Orte, die damals angegriffen wurden. Das World Trade Center in New York und das Pentagon bei Washington, sowie ein Feld im US-Bundesstaat Pennsylvania, auf das ein Flugzeug abgestürzt war.
2: Niemand wird je vergessen, wo er oder sie zum Zeitpunkt der Terrorattacken gerade war. Und kaum einer, der sie erlebt hat, kann glauben, dass die Tragödie schon ein Vierteljahrhundert zurückliegt. Sie hat die Welt verändert. Präsident Trump sprach bei einer Gedenkveranstaltung am Pentagon. Man müsse im Terrorkampf stark und entschlossen bleiben, sagte er. An Ground Zero in New York war Trump mit seiner politischen Rede nicht willkommen. Dort gab es Schweigeminuten, Musik, Gesang, Glockenläuten und das traurige Verlesen der Namen tausender Opfer. Aus den USA, Tina Eck.
1: Gesundheitsminister Lindemann will die Pflege in Deutschland grundlegend umbauen. Der Frankfurter Allgemeinen Zeitung sagte er, bleibt das System so wie heute, droht ihm in den 30er Jahren der Kollaps. Eine Expertenkommission soll deshalb Vorschläge für eine große Reform machen.
3: Die Reform soll dann schon im kommenden Jahr greifen. In der Kommission will Lindemann auch unabhängige Fachleute und Wissenschaftler an einen Tisch holen. Gleichzeitig drängt aber ein akutes Geldproblem. Der Pflegeversicherung fehlen im kommenden Jahr voraussichtlich 8 Milliarden Euro. Deshalb arbeitet die Koalition bereits an einem ersten Reformpaket. Es soll die Ausgaben bremsen und mehr Geld ins System bringen, möglichst ohne die Beiträge für alle anzuheben. Zoe Tassovali, Nachrichtenredaktion.
1: US-Präsident Donald Trump kommt heute zu seinem zweitägigen Irlandbesuch in Dublin an. In der irischen Hauptstadt sind unter anderem Gespräche geplant. Zentraler Anlass der Reise ist jedoch das Golfturnier Irish Open, das auf Trumps Golfressort im westirischen Dunberg stattfindet. Gegen Trumps Besuch sind auch Proteste geplant. Zum Sport. In der Bundesliga hat der FC Schalke 04 den ersten Sieg seit Mai 2023 gefeiert. Der Aufsteiger aus Gelsenkirchen gewann gegen Union Berlin mit 3:1. Und Tennisstar Alexander Zverev ist bei den US Open ins Finale gestürmt und hat die große Chance auf seinen zweiten Grand-Slam-Triumph. Der French Open-Sieger bezwang im Halbfinale den russischen Außenseiter Karen Khachanov nervenstark in 3 Sätzen.
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4: Schön und mild wird's heute. Bis zu 20 Grad sind möglich. Am Himmel ein paar Wolken, aber auch die Sonne. Und der Sonntag ganz ähnlich. Fängt sehr schön spätsommerlich an. Warm bis zu 24 Grad. Gegen Abend dann wieder mehr Wolken und auch da die Nächte erstmal kalt.
0: 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Das Allgäu-Hit Verkehrszentrum.
5: Normaler Verkehr im Sendegebiet. Ich wünsche euch eine gute Fahrt.
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1: Auf bis zu 20 Grad klettert das Thermometer heute. Dazu kriegen wir einiges an Sonne ab. Ein paar Wölkchen sind auch da. Richtig schöner Spätsommertag. Die Nacht auf Sonntag wird dann wieder kühl. Teilweise die Temperaturen im einstelligen Bereich. Dann wird es wieder untertags spätsommerlich warm bei sogar bis zu 24 Grad. Ab Nachmittag, gegen Abend, da kommen dann wieder ein paar Wolken rein.
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2: Normaler Verkehr im Sendegebiet. Ich wünsche euch eine gute Fahrt.
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3: Ich bin Uli Reitinger. In vielen Großstädten explodieren die Mieten und es werden auch immer wieder Fälle gemeldet, in denen Vermieter ihren Mietern zu viel Geld abknöpfen. Justizministerin Hubig will härter dagegen vorgehen und die Mietpreisbremse wirklich scharf schalten, sagte sie den Zeitungen der Funke Mediengruppe.
4: Vermieter, die gegen die Mietpreisbremse verstoßen, müssen dem Mieter momentan nur das zu viel gezahlte Geld zurückerstatten, sagt Ministerin Hubig. Ihrer Meinung nach reicht das nicht. Es gäbe noch zu viele Möglichkeiten, die Mietpreisbremse auszuhebeln, so Hubig. Vor allem bei Kurzzeitvermietungen und der Vermietung von möblierten Wohnungen. Wie die Gesetzeslücken geschlossen werden können, dazu soll eine Expertengruppe Vorschläge machen. Vermietern könnten dann zum Beispiel Bußgelder drohen, wenn sie gegen die Mietpreisbremse verstoßen. Katrin Müller, Nachrichtenredaktion.
3: Die USA haben 25 Jahre nach den Terroranschlägen vom 11. September 2001 der fast 3000 Todesopfer gedacht. In New York verlasen Angehörige am Ground Zero die Namen der Getöteten. Erstmals wurde auch mit einer eigenen Schweigeminute an spätere Opfer der gesundheitlichen Folgen erinnert. Präsident Trump nahm an der Gedenkfeier am Pentagon teil und verteidigte dort den Irankrieg. Kinotickets sind teurer geworden, umso mehr lohnt sich dieses Wochenende für Kinofans. Beim sogenannten Kinofest kosten Karten für viele Filme heute und morgen nur 5 Euro.
5: Mehr als 700 Kinos in ganz Deutschland machen mit beim Kinofest. Teilweise mit Sondervorstellungen von Filmklassikern, Previews kommender Filme und extra bunten Aktionen drumherum. Auch wer große Sommerblockbuster wie die Odyssey oder den neuen Spider-Man-Film oder gehypte Horrorhits wie Obsession noch nicht gesehen hat, kann das jetzt für 5 Euro. Für Romantiker gibt's aktuell Komödien wie Finding Emily oder One Night Only und für Kinder zum Beispiel Toy Story 5, Paw Patrol oder den neuesten Minions-Film. Onni Tochau, Nachrichtenredaktion.
3: Zum Sport. Tennisprofi Alexander Zverev steht im Finale der US Open. Er besiegte im Halbfinale den russischen Außenseiter Karen Khachanov in 3 Sätzen. Im Finale trifft Zverev am Sonntagabend auf den Weltranglisten-9. Ben Shelton aus den USA. Und im Freitagsspiel der Fußball-Bundesliga hat der FC Schalke seinen ersten Bundesligasieg seit fast 3,5 Jahren eingefahren. Die Schalker setzten sich beim 1. FC Union Berlin mit 3:1 durch.
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6: Schön und mild wird's heute. Bis zu 20 Grad sind möglich. Am Himmel ein paar Wolken, aber auch die Sonne. Und der Sonntag ganz ähnlich. Fängt sehr schön spätsommerlich an. Warm bis zu 24 Grad. Gegen Abend dann wieder mehr Wolken und auch da die Nächte erstmal kalt.
2: Das Allgäu-Hit Verkehrszentrum.
7: Normaler Verkehr im Sendegebiet. Ich wünsche euch eine gute Fahrt.
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1: Auf bis zu 20 Grad klettert das Thermometer heute. Dazu kriegen wir einiges an Sonne ab. Ein paar Wölkchen sind auch da. Richtig schöner Spätsommertag. Die Nacht auf Sonntag wird dann wieder kühl. Teilweise die Temperaturen im einstelligen Bereich. Dann wird es wieder untertags spätsommerlich warm bei sogar bis zu 24 Grad. Ab Nachmittag gegen Abend, da kommen dann wieder ein paar Wolken rein.
0: Das Allgäu-Hit Verkehrszentrum.
2: Normaler Verkehr im Sendegebiet. Ich wünsche euch eine gute Fahrt.
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1: Ich bin Uli Reitinger. Justizministerin Stefanie Hubig will die Wirksamkeit der Mietpreisbremse verbessern. Ihr Ziel sei es, die Mietpreisbremse wirklich scharf zu schalten, sagte Hubig der Funke Mediengruppe. Bei Verstößen gegen die Mietpreisbremse müssten Vermieter bisher nur das zu viel gezahlte Geld dem Mieter zurückerstatten. Das reiche nicht aus, so Hubig. Eine Expertengruppe befasst sich gerade mit Bußgeldern für Verstöße gegen die Mietpreisbremse und mit einer Reform der Regelung bei Mietwucher. US-Präsident Trump wird an diesem Wochenende in Irland erwartet. Bei dem Besuch ab heute stehen nicht nur politische Gespräche auf dem Programm. Trump ist auch zu Gast bei einem Golfturnier.
2: Zunächst will Trump in Dublin die irische Präsidentin Catherine Connolly und Premierminister Micheál Martin treffen. Im Mittelpunkt seiner Reise steht aber auch der Golfsport. Am Sonntag besucht der US-Präsident die Schlussrunde der Irish Open auf seinem eigenen Golfresort in Doonbeg. Sein Besuch wird von Protesten begleitet. In Dublin und in Doonbeg sind Demonstrationen angekündigt. Die irische Polizei sprach vorab von einem der komplexesten Sicherheitseinsätze, die sie je durchgeführt habe. Aus London, Philipp Detlefs.
1: Einer Studie der Vereinten Nationen zufolge geht es in Deutschland nicht gerade gerecht zu. Vor allem Frauen, Kinder, Ostdeutsche, Menschen aus dem Ruhrgebiet, Einwanderer und Menschen mit Behinderungen sind benachteiligt, heißt es in dem UN-Bericht.
3: Die Einkommens- und Vermögensungleichheit in Deutschland hat seit den 2010er Jahren deutlich zugenommen, heißt es in dem Bericht. Frauen beispielsweise verdienen hierzulande durchschnittlich 16% weniger als Männer. Dieser Gender Pay Gap sei nicht nur groß, sondern vor allem auch größer als in fast allen anderen westlichen Industrienationen. Deutschland müsse mehr Geld in die Kinderbetreuung stecken und die veraltete Infrastruktur erneuern. Dafür sollten Reiche etwa über die Erbschaftssteuer stärker eingebunden werden. Tanja Wagner, Nachrichtenredaktion.
1: Und noch zum Sport. Der FC Schalke hat seinen ersten Sieg in der ersten Fußball-Bundesliga seit fast 3,5 Jahren gefeiert. S04 setzte sich beim ersten FC Union Berlin mit 3:1 durch. Und Tennisprofi Alexander Zverev hat das Endspiel der US Open erreicht. Er besiegte im Halbfinale den Russen Karen Khachanov in 3 Sätzen. Im Finale trifft Zverev am Sonntagabend auf den Weltranglisten 9. Ben Shelton aus den USA.
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4: Schön und mild wird's heute. Bis zu 20 Grad sind möglich. Am Himmel ein paar Wolken, aber auch die Sonne. Und der Sonntag ganz ähnlich. Fängt sehr schön spätsommerlich an. Warm bis zu 24 Grad. Gegen Abend dann wieder mehr Wolken und auch da die Nächte erstmal kalt.
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5: Normaler Verkehr im Sendegebiet. Ich wünsche euch eine gute Fahrt.
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1: Auf bis zu 20 Grad klettert das Thermometer heute. Dazu kriegen wir einiges an Sonne ab. Ein paar Wölkchen sind auch da. Richtig schöner Spätsommertag. Die Nacht auf Sonntag wird dann wieder kühl. Teilweise die Temperaturen im einstelligen Bereich. Dann wird es wieder untertags spätsommerlich warm bei sogar bis zu 24 Grad. Ab Nachmittag, gegen Abend, da kommen dann wieder ein paar Wolken rein.
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2: Normaler Verkehr im Sendegebiet. Ich wünsche euch eine gute Fahrt.
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3: Ich bin Uli Reitinger. Vermieter, die im Moment gegen die Mietpreisbremse verstoßen und ihre Mieter zu Unrecht abkassieren, müssen in Zukunft mit Bußgeldern rechnen. Im Moment müssen sie den Mieter nur das zu viel verlangte Geld zurücküberweisen. Das soll sich ändern, Justizministerin Hubig sagt den Funke-Medien. Sie will die Mietpreisbremse scharf stellen. Eine Expertengruppe befasst sich gerade mit der Regelung zum Mietwucher und insbesondere mit möglichen Bußgeldern für Verstöße gegen die Mietpreisbremse. Die Mehrheit der Erwerbstätigen in Deutschland ist bereit, mehr zu arbeiten, sofern die Rahmenbedingungen stimmen. Gleichzeitig ist eine Mehrheit nach einer Umfrage für die Jobseite Indeed von der politischen Diskussion um das Thema Arbeitszeit genervt.
4: 3/4 der Befragten arbeiten sowieso schon mehr, als in ihrem Arbeitsvertrag steht. Als mögliche Motivation, noch mehr zu arbeiten, werden mehr Geld, Steuervorteile oder flexiblere Arbeitszeiten genannt. Gleichzeitig fühlen sich viele Beschäftigte in ihrem Arbeitsalltag ausgebremst durch Personalmangel, Bürokratie, zu viele Besprechungen oder veraltete Technik. Jan-Henner Reitze, Nachrichtenredaktion.
3: Kassenärztechef Andreas Gassen hält in medizinisch dringenden Fällen schnellere Facharzttermine für möglich. Für die schnelle Terminvermittlung, für objektiv medizinisch dringende Termine, müssten die Praxen entsprechend vergütet werden. Das sagte der Vorstandsvorsitzende der Kassenärztlichen Bundesvereinigung der Bild-Zeitung. Die niedergelassenen Ärzte könnten unter diesen Voraussetzungen eine begrenzte Zahl kurzfristiger Termine bereitstellen. Das sei in der Regel innerhalb einer Woche darstellbar, sagte Gassen. Und noch zum Sport. Der FC Schalke hat den ersten Sieg in der Fußball-Bundesliga seit Mai 2023 geholt. Die Schalker gewannen beim 1. FC Union Berlin mit 3:1. Den ersten Schalker Treffer erzielte ausgerechnet der ehemalige Unioner Robin Gosens. Er sagte nachher bei Sky:
5: Ja, sehr besonders. Irgendwie so ein ganz doller Mix der Gefühle, ehrlich gesagt. Ich habe sehr, sehr viel Respekt vor Union. Hat hier zwar eine sehr intensive Zeit mit der Rettung am letzten Spieltag, aber dennoch eine unglaublich wertschätzende und für mich positive Erfahrung hier in der alten Försterei.
3: Kurz noch zum Tennis. Alexander Zverev steht im Finale der US Open. Er besiegt im Halbfinale den Russen Karen Khachanov in 3 Sätzen. Im Endspiel trifft Zverev am Sonntagabend auf den Weltranglisten 9. Ben Shelton aus den USA.
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6: Überall bei uns im Sendegebiet scheint schon die Sonne, so ein bisschen Bodennebel kann es noch geben, aber der löst sich dann noch auf. Höchstwerte von 22 bis 24 Grad sind heute Nachmittag dann drin. Morgen am Sonntag bleibt es zunächst mal sonnig und trocken, ein paar Wolken ziehen durch. Das macht aber nichts, nachmittags sind dann bis zu 25 Grad drin. Am Montag ein bisschen wechselhafter, einzelne Schauer. Dienstag bringt wieder viel Sonne und nochmals warme Temperaturen. Und der Mittwoch, da kann es dann tatsächlich Wolken geben und auch einzelne Schauer. Aber da ist noch ein bisschen hin. Das kann sich dann auch noch ändern.
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6: Und da haben wir mehrere Meldungen für euch um kurz nach 8 an diesem Samstagmorgen. Einmal auf der A7 Ulm Richtung Füssen, hier zwischen Nesselwang und Grenztunnel Füssen. 1 Kilometer Stau, 6 Minuten braucht ihr hier länger. Am Grenztunnel Füssen außerdem Blockabfertigung. Und wir springen ins Ortsgebiet von Bleichach. Dort eine Ölspur in der Sonthofer und Burgberger Straße. Vorsichtig fahren in diesem Bereich.
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6: Aktuell haben wir keine Blitzer vorliegen. Wenn ihr aber was habt, dann ruft ihr ganz schnell hier an. Direkt im Studio unter 0800 5 70 80 90.
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6: Einen schönen Samstagmorgen. Ja, egal was ihr heute vorhabt, ob einkaufen, Wertstoffhof, was sind so die typischen Samstagsdinge? Ja, wir sind auf jeden Fall mit dabei. Schönen guten Morgen, hier ist Thomas Häuslinger.

Pauli, Humberstone, To Love Somebody hier bei uns bei Allgäu Hit an diesem Samstagmorgen. Und heute auf jeden Fall einiges los rund um Oberstdorf. Dort ist heute Viehscheid, ja, die Tiere schon auf dem Weg ins Tal zum Scheidplatz. Das gleiche auch im Fronten im Ostallgäu, da sind ja die Viehscheid-Däg am Laufen. Aber auch in Grän drüben im Tannheimer Tal, auch dort heute Viehscheid. Egal wo ihr unterwegs seid, natürlich ganz viel Spaß. Wir schauen auf aktuelle Themen an diesem Morgen. Im Kleinwalsertal hat es einen großen Brand gegeben. Die letzten zwei Tage waren da die Feuerwehren beschäftigt, weit über 100 Einsatzkräfte. Im Einsatz bei Schwendearbeiten ist es zu einem Flächenbrand gekommen und 800 Quadratmeter waren dann am Ende betroffen. Die Polizei dort im österreichischen Seitental bei Oberstdorf, die hat jetzt auch Ermittlungen eingeleitet, geht in die Richtung Brandstiftung, ja, beziehungsweise ja, die Ermittlungen laufen auf jeden Fall hier. Und auf der anderen Seite gibt es auch erfreuliche Nachrichten in Sonthofen zum Beispiel. Dort der THW, ordnungsweise ja, die Ermittlungen laufen auf jeden Fall hier. Und auf der anderen Seite gibt es auch erfreuliche Nachrichten in Sonthofen zum Beispiel. Dort der THW, Ortsvorsitzende.

0: Das ist Allgäu-Hit an diesem Samstag und an diesem Wochenende. Da wird Geschichte bei uns im Allgäu tatsächlich wieder lebendig. Denn der bundesweite Tag des offenen Denkmals, der wird morgen gefeiert. Und ein besonderes Highlight wartet im Römerbad in Marktoberdorf-Kohlhunden, wo Besucher tief in die antike Wellnesskultur der römischen Kaiserzeit eintauchen können.
1: Sauete convivae cara in Haguila rustica in regione nostra in Algovia. Also herzlich willkommen, liebe Gäste hier auf unserem Landgut in der Region Allgäu.
0: Ja, so werden die Besucher hier bei Führungen begrüßt und zusammen beginnt dann die Rolle rückwärts bis ins 2. Jahrhundert nach Christus. Entdeckt wurde diese historische Stelle übrigens per Zufall, so Albert Grosse, der Vorsitzende des Römervereins. 2002 wurden beim Bau einer Straße die Überreste gefunden, die offenbar zu einer römischen Villa Rustica gehörten.
1: Das sind 10 Gebäude, 2 aus Stein, nämlich das Haupthaus, das Badehaus, die anderen aus Holz. Nun kann sich vorstellen, das Hofareal war vielleicht 100 mal 50 Meter groß und dann natürlich ringsum die ganzen Weideflächen. Man schätzt so, dass die Familie vielleicht 3 Generationen, so 10, 12 Personen hatte und dann angestellt, also Tagelöhner, wahrscheinlich auch Sklaven, vielleicht auch nochmal 15 bis 20, die dort gelebt haben. Wirklich ausgegraben wurde ja nur das Badehaus. Dann wurde darüber ein Schutzbau gebaut, und zwar mit der Methode ein gläsernes Museum.
0: Ja, und wer jetzt sagt, Mensch, das würde mich echt mal interessieren, der hat morgen am bundesweiten Tag des offenen Denkmals da auf jeden Fall Gelegenheit dazu. Und wir schauen auch später in der Sendung auf jeden Fall nochmal auf so ein paar Sachen drauf, die da auch morgen dann stattfinden.

0: Top aktueller Sound hier bei uns bei Allgäu Hit. 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
1: Viel Sonnenschein heute bei uns im Sendegebiet. 17 bis 24 Grad dazu. Auch morgen geht's ähnlich weiter. Ein paar Wolken können allerdings am Nachmittag mal durchziehen. Der Montag, der ist ein bisschen wechselhafter. Dienstag wieder schön. Und am Mittwoch, da können wieder mehr Schauer reinziehen.
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1: Und damit grüß Gott auf die Straßen um kurz nach 8:30 und da haben wir folgende Meldungen für euch. Die A7 Ulm Richtung Füssen zwischen Nesselwang und Füssen, dichter Verkehr, hier 5 Minuten Zeitverlust. Am Grenztunnel Füssen im weiteren Verlauf außerdem Blockabfertigung. Die A7 Ulm Richtung Füssen an der Einfahrt Kempten, hier ein Unfall im Kurvenbereich, fahrt da vor allem auch vorsichtig ran. Die B308 Lindau-Sonthofen zwischen Kinnbach und Scheidegg im Westallgäu, dichter Verkehr, hier braucht ihr 6 Minuten länger. Und in der Ortsdorffahrt Bleichach eine Ölspur in der Sonthofer und Burgberger Straße. Hier bitte auch entsprechend vorsichtig fahren.
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1: Ja, es ist noch früh am Morgen. Die Blitzer schlafen offenbar noch. Wenn ihr was gesehen habt, was wir noch nicht wissen, dann bitte gleich anrufen. 0800 5 70 80 90. Kostenfrei direkt hier zu mir ins Studio.
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1: So schaut's aus. Und wir starten rein und zwar mit einer richtig tollen Nummer. Ja, kann ich nur sagen, wer da keine gute Laune kriegt, dem ist echt nicht mehr zu helfen. Hier ist der Großmeister, ja, aus den 90ern. Shaggy, Strange of a Woman.

0: Amete.
1: Musik, die frisch aus dem Italienurlaub so ein bisschen importiert worden ist, wa? Ja, ein bisschen. Ja, apropos Urlaub, ja, es geht dem Ende entgegen. Die Ferien sind zu Ende, am Montag der letzte Ferientag, ja. Und was habt ihr denn so Schönes im Urlaub gemacht? Wir haben uns mal bei euch so ein bisschen umgehört.
2: Der letzte Urlaub war etwas weiter weg, auf der anderen Seite der Welt.
3: Ich war surfen. Natur, Meditation und Sport, alles in einem.
4: Einfach mit der Familie Zeit zu verbringen, so ein bisschen zu entschleunigen.
5: Stadt besichtigt in Stockholm. Kombination aus Natur, Wasser, schöne Stadt.
6: Ich war Motorradfahren auf der Rennstrecke, ja. Das war auch sehr cool, weil der Kopf ist frei, man ist so nur hier in dem Moment.
7: Wir hatten einen Campervan-Trip gemacht, ohne einen Plan zu haben und irgendwie mal frei zu sein.
8: Wie Bione, wegen den Mädels. Das war eine Erfahrung, auf jeden Fall.
1: Ja, das kann ich mir vorstellen, ja. Und das ist natürlich auch schön, ja. Aber auch wir haben es hier schön zu Hause im Allgäu. Ist auch schön, ja.

0: Im Original Robert Miles und Children, neu gemischt und neu interpretiert, ja, und hört sich immer noch gut an, aber Hit ist halt Hit, ja, so ist es halt einfach. Mensch, merkt ihr es auch, Übergangszeit, man weiß gar nicht, was man so richtig anziehen soll. Ich habe mich definitiv auch heute zu warm angezogen, Pulli und so weiter und so fort. Ja, ich weiß, jetzt rufen einige vor dem Radiogerät, ausziehen, ausziehen, aber es bringt ja nichts, es ist ja Radio, ja, es gibt ja doch kein Bild dazu. Schade, schade, schade. Wir haben hier übrigens bei Algohit was ganz was Neues, seit letzter Woche im Regelbetrieb, immer am Sonntag von 10 bis 12 Uhr gibt's Brauch, Tradition und einfach volkstümliche Musik hier bei uns bei Allgäu-Hit. Der Allgäuer Frühschoppen ist zurück, ist ja eine richtige Radioinstitution, gab es ja die letzten Jahre und Jahrzehnte und wir haben es wieder aufgelebt. Ja? Ihr könnt immer reinhören, sonntags zwischen 10 und 12 mit dem Kollegen Richard Brunner, also eine absolute Einschaltempfehlung. Auch morgen wieder hier bei Allgäu-Hit.
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0: 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Es ist 9 Uhr.
1: Ich bin Uli Reitinger. Die Bundesnetzagentur ist Bedenken entgegengetreten, dass Deutschlands Gasspeicher in diesem Winter nicht ausreichen könnten für die Gasversorgung. Wir haben jetzt schon etwas mehr Gas in den Speichern, als wir im gesamten letzten Winterhalbjahr aus den Speichern entnommen haben, sagte Behördenchef Klaus Müller der dpa. Und in den nächsten Wochen bleibe noch Zeit für weitere Einspeicherungen. In vielen Großstädten explodieren die Mieten und es werden auch immer wieder Fälle gemeldet, in denen Vermieter ihren Mietern zu viel Geld abknöpfen. Justizministerin Hubig will härter dagegen vorgehen und die Mietpreisbremse wirklich scharf schalten, sagte sie den Zeitungen der Funke Mediengruppe.
2: Vermieter, die gegen die Mietpreisbremse verstoßen, müssen dem Mieter momentan nur das zu viel gezahlte Geld zurückerstatten, sagt Ministerin Hubig. Ihrer Meinung nach reicht das nicht. Es gäbe noch zu viele Möglichkeiten, die Mietpreisbremse auszuhebeln, so Hubig. Vor allem bei Kurzzeitvermietungen und der Vermietung von möblierten Wohnungen. Wie die Gesetzeslücken geschlossen werden können, dazu soll eine Expertengruppe Vorschläge machen. Vermietern könnten dann zum Beispiel Bußgelder drohen, wenn sie gegen die Mietpreisbremse verstoßen. Katrin Müller, Nachrichtenredaktion.
1: Immer mehr Schülerinnen und Schüler in Deutschland schlafen schlecht oder fühlen sich erschöpft. In einer Umfrage im Auftrag der Krankenkasse DAK klagte fast die Hälfte der befragten Fünft- bis Zehntklässler über Schlafstörungen. Die Autoren sehen einen Zusammenhang mit den schlechten Ergebnissen der PISA-Studie.
3: Seit 10 Jahren wird die Umfrage durchgeführt. In diesem Zeitraum haben Schlafprobleme und Erschöpfungsgefühl stetig zugenommen. Das liege daran, dass Kinder und Jugendliche zu lange und auch spät abends am Handy hängen, so ein Erklärungsversuch des Verbands der Kinder- und Jugendärzte. Mehr auf die eigene Gesundheit achten, empfehlen die Autoren der Studie, um besser lernen zu können und auch in der nächsten PISA-Studie wieder besser zu sein. In der aktuellen hatten Deutschlands Schüler so schlecht abgeschnitten wie noch nie. Jan-Henner Reitze, Nachrichtenredaktion.
1: Zum Sport. Tennisprofi Alexander Zverev ist ins Finale der US Open eingezogen. Er setzte sich im Halbfinale gegen den Russen Karin Khachanov in 3 Sätzen durch und erreichte sein 3. Grand-Slam-Finale in Serie. Im Endspiel der US Open trifft Zverev am Sonntagabend auf Ben Shelton aus den USA. Für ihn ist es das erste Finale bei einem Grand-Slam-Turnier.
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4: Ja, frische 9 Grad werden uns aus Buchenberg im Oberallgäu gemeldet. Das geht aber rauf mit den Temperaturen. Das kann ich so viel auf jeden Fall versprechen. Heute nämlich viel Sonnenschein bei bis zu 24 Grad am Nachmittag. Die Temperaturen steigen also. Morgen geht's so ähnlich weiter. Viel Sonne. In der Früh kann es ein bisschen Bodennebel geben. Nachmittags ziehen dann mal die ein oder andere Wolke hindurch. Am Montag ist es ein bisschen wechselhafter. Einzelne Schauer können mit dabei sein, aber auch wieder Temperaturen über der 20 Grad Marke. Dienstag ebenfalls viel Sonnenschein und ab Mittwoch, da kann es so ein bisschen mehr Schauer geben und es wird auf jeden Fall wieder etwas unbeständiger, aber das ist ja auch normal für die Jahreszeit.
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4: Und da gehen wir um 9:15 zunächst mal auf die B12 Lindau-Kempten. Achtung, zwischen Schaulings und Geischachen in beiden Richtungen Gefahr durch Gegenstände. Hier ein Metallteil auf der Fahrbahn. Die weiteren Meldungen: A7 Ulm Richtung Füssen, zwischen Nesselwang und Füssen 1 Kilometer Stau. 15 Minuten braucht ihr hier länger. Der Grund ist unter anderem die Blockabfertigung am Grenztunnel in Füssen. Die B19 Kempten Richtung Kleinwalsertal, zwischen Sonthofen Süd und Oberstdorf. Dichter Verkehr, hier braucht ihr aktuell 9 Minuten länger. Und die Startstraße 2520 Reute Tirol Richtung Kempten, zwischen dem Grenzübergang Frontensteinach und Weißbach gesperrt. Hier ist der Viehscheid, also das solltet ihr, wenn ihr dort nicht hin wollt, großräumig umfahren. Und wir haben noch eine Meldung aus Bleichach, hier eine Ölspur in der Sonthofer und Burgberger Straße. Entsprechend vorsichtig fahren.
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4: Ja, dann schauen wir noch auf die Blitzer und da ist uns einer gemeldet worden auf der B12 bei Germeringen. Hier solltet ihr nicht schneller fahren als 100 Stundenkilometer und wir haben in Hohenweiler die Allgäuerstraße hier nicht schneller fahren als 60. Wenn ihr noch was habt, Staus oder Blitzer, meldet ihr natürlich kostenfrei direkt hier ins Studio unter 0800 5 70 80 90.
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4: Heute mit Thomas Häuslinger. Ich freue mich, dass ihr dabei seid. Servus.

0: Hammerding von Adel Tawil. Lieder hier bei uns bei Allgäu Hits. Ja, und falls ihr heute noch nichts vorhabt, jetzt habt ihr was vor, denn in circa 50 Minuten, da geht's los in der Rapunzelwelt in Legau. Da dreht sich nämlich heute alles um Oldtimer und das ist ja nicht nur was für ältere Semester oder so. Es gibt auch ganz junge Fans, ja, Kumpel von meinem Freund zum Beispiel, von meinem Sohn, der steht zum Beispiel auch total auf Oldtimer. Das wäre auf jeden Fall was für ihn. Es gibt historische Autos, Motorräder und Traktoren zu bestaunen und es gibt ein abwechslungsreiches Programm. Silvana Palazzo, die Leiterin des Besucherzentrums der Rapunzelwelt, die hat uns mal so ein bisschen mehr verraten.
1: Ja, die Besucher erwartet natürlich viele tolle Oldtimer. Wir haben über 80 verschiedene Autos, Traktoren, Motorräder. Wir haben ein großes Kinderprogramm dabei und natürlich leckeres Essen und Getränke.
0: Ja gut, also mit dem letzten hat man mich auf jeden Fall gefangen, ja. Es sind aber auch einige Schätzchen mit dabei, die da zu sehen sind und für die es sich lohnt zu kommen.
1: Wir verraten jetzt natürlich noch nicht, welche tollen Autos kommen, aber es ist von einem Porsche
0: mit dabei, die da zu sehen sind und für die es sich lohnt zu kommen.
1: Wir verraten jetzt natürlich noch nicht, welche tollen Autos kommen, aber es ist von einem Porsche.

Stunde ist es noch ungefähr hin. Dann startet das Ganze also bei Rapunzel in Legau. 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

0: Samstag live hier bei Allgäu Hit und heute ist auch sportlich noch einiges los. Der FC Memmingen als höchster Vertreter unter den Fußballmannschaften bei uns im Allgäu empfängt Filzing. Um 14 Uhr ist es soweit in der Arena an der Bodenseestraße, aber es ist natürlich noch viel, viel mehr los. Der TSV Kottern hat schon gespielt, 0:3 Niederlage in der Bayernliga, und wir schauen auf die Landesliga Südwest. Der Tabellenführer VfB Durach hat eine 1:0 Niederlage in Eindling gestern hinlegen müssen und dürfen. Und da geht's heute ebenfalls weiter. Der erste FC Sonthofen ist zu Gast beim SV Manching. Um 14 Uhr wird da gespielt und der FC Memmingen 2 ist dann morgen dran gegen Rhein am Lech, und Illertissen spielt heute noch mit der zweiten Mannschaft um 16 Uhr in Weißenburg. Also von daher, da ist schon noch einiges los. Morgen außerdem der FC Kempten noch beim FC Stetzling zu Gast. Und alle Infos dazu natürlich auch bei uns auf allgäuhit.de. Und es gibt eine neue Seite auf Instagram, der ihr folgen könnt. Das ist allgäuhit.sport. Da gibt es auch immer wieder Berichte rund um die Welt des Fußballs, Volleyballs, Eishockey und so weiter und so fort. Ist im Aufbau, aber wenn ihr jetzt schon mal folgt, dann seid ihr auf jeden Fall mittendrin statt nur dabei. Das war, glaube ich, ein anderer Sender.
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1: Viel Sonnenschein heute bei uns zwischen Allgäu, Bodensee, Kleinwalsertal und Tannheimer Tal. Höchstwerte um 17 bis 24 Grad. Morgen geht es so ähnlich weiter, auch von den Temperaturen her. Am Montag, da kann es dann zunächst mal ein bisschen wechselhafter werden. Einzelne Schauer mit dabei, Temperaturen aber auch hier 18 bis 25 Grad.
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1: Um 9:30 Uhr auf der A7 Ulm Richtung Füssen zwischen Nesselwang und Grenztunnel Füssen aktuell 1 Kilometer Stau. 9 Minuten braucht ihr länger und am Grenztunnel Füssen selbst Blockabfertigung. Die A980 Autobahndreieck Allgäu Richtung Waltenhofen zwischen Durach und der Anschlussstelle bei der B12 1 Kilometer Stau. Wegen der Baustelle 5 Minuten braucht ihr hier aktuell länger. Die B19 Kempten Richtung Kleinwalsertal zwischen Sonthofen Süd und Oberstdorf dichter Verkehr 7 Minuten länger hier und die Startstraße 2520 Reute Tirol Richtung Kempten zwischen Grenzübergang Fronten Steinach und Weißbach eine Sperre und das wegen des Viehscheids. Wir springen noch nach Bleichach, dort in der Ortsmitte eine große Ölspur in der Sonthofer und Burgberger Straße. Hier solltet ihr auf jeden Fall vorsichtig fahren.
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1: Und da haben wir 2 auf der B12. Wir springen mal von Ost nach West, nämlich auf der B12 bei Germeringen. Dort solltet ihr nicht schneller fahren als 100 Stundenkilometer. Und auf der B12 bei Weidnau hier nicht schneller fahren als 80. Das ist am Ende der Ausbaustrecke und deswegen hier auch ganz besonders vorsichtig.
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1: Und natürlich für euch noch der Hinweis, wenn ihr Staus oder Blitzer melden möchtet, dann tut ihr das kostenfrei direkt hier ins Studio unter 0800 5 70 80 90.
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1: Servus zusammen, hier ist Thomas Häuslinger für euch an diesem Samstag. Hi.

0: Frankie Goes to Hollywood, die Nummer 41 Jahre alt, ja, 1985 rausgekommen. Und jetzt haben wir sie nochmal gehört, hier bei iGreat. Ja, die Sommerferien, die gehen so langsam, aber sicher zu Ende. Am Montag ist Schulstart für unsere Freunde hier im baden-württembergischen Teil des Sendegebiets von Allgäu Hit. Und die bayerische Seite, die startet dann am Dienstag wieder ins Alltagsleben. Und ja, nach dem fulminanten Sommer ist es ja so ein bisschen holpriger geworden, zumindest was das Wetter betrifft. Und wie sehen die letzten Tage der Ferien aus? Und wie starten wir ins neue Schuljahr 2026? Vom Wetter her zumindest mal, ja. Von den Noten wollen wir gar nicht erst reden. Kai Zorn aus unserer Wetterredaktion. Der Samstag heute ist ja ganz schön. Wie schaut's denn morgen aus?
1: Da erwartet uns voraussichtlich eine Regenfront. Wir starten im Süden noch mit Sonnenschein und Wärme von über 20 Grad. Sonst ziehen mit auffrischendem Wind immer mehr Wolken heran und es überquert uns dann eben ein Regengebiet. Im Regen sind es deutlich unter 20 Grad.
0: Ja, das wollte man jetzt nicht unbedingt hören. Am Montag, der letzte Ferientag, zumindest in Bayern, in Baden-Württemberg, geht die Schule dann schon wieder los. Was bringt uns denn das Wetter am Montag und Dienstag?
1: Der Übergang sozusagen vom letzten Ferientag in den ersten Schultag wird schön werden. Am Montag klingen die letzten Schauer ab. Dazu sind es auch so 19 bis 25 Grad. Der Dienstag wird voraussichtlich der schönste und wärmste Tag pünktlich zum Start ins neue Schuljahr der kommenden Woche mit 21 bis 27 Grad und viel Sonne. Ab Mittwoch wird es dann wieder leicht wechselhaft mit Wolken, Sonne und Schauern. In Alpennähe fällt phasenweise auch längere Zeit Regen und die Temperaturen gehen schrittweise zurück auf Werte von so im Regen um und unter 15 Grad und wenn die Sonne rauskommt, sind es um und über 20 Grad.
0: Ja, Mitte dieser Woche, da gab es so diesen Wetterumschwung, es ist nicht mehr so warm seitdem. Gibt es denn nochmal einen Sommernachschlag die nächsten Tage und Wochen?
1: So richtig wohl nicht mehr. Das wird am Dienstag wohl der letzte größere Schub werden. Danach geht es eher leicht unbeständig weiter und sollte dann in der übernächsten Woche, wenn wir alle schon wieder im Alltag sind, nochmal ein Wärmeschub kommen, tut sich die Wärme schwerer, weil wir sehr weit vorangeschritten sind in der Jahreszeit. Es geht allmählich Richtung Herbst. Das heißt nicht, dass es noch ein paar schöne und warme Tage geben kann mit über 20 Grad, aber so die Zeit 25 bis 30 Grad ist vorbei.
0: Dankeschön, Kai Zorn aus der Wetterredaktion. Und wenn ihr immer topaktuell informiert worden seid, dann klickt ihr auf die Allgäu-Hit-Wetterseite im Internet auf wetter-allgäu.de. Da gibt's auch jeden Tag die frischen Vorhersagen. Und er hier, er hat das Allgäu begeistert, nämlich bei den Königswinkel Open Airs in Füssen. Hier ist Marc Forster mit Chöre.

Allgäu Hit Samstag Live, ja, an diesem Viehscheid Samstag, ja, und da muss man sagen, wir wünschen natürlich viel Spaß beim Feiern nach Fronten, aber natürlich auch überall dahin, wo heute auch gefeiert wird, nach Grän zum Beispiel rüber ins Tannheimer Tal. Also von daher, da ist heute einiges los. Und wenn ihr den Urlaub jetzt noch so ein bisschen ausklingen wollt, dann haben wir auf jeden Fall den passenden Song dazu. Der österreichische Sänger Rian, der hat sich da mal so ein bisschen Gedanken gemacht. Ich finde, der macht immer richtig coole Texte, ja, und da müsst ihr jetzt auf jeden Fall mal reinhören. Hier ist Urlaub auf der Autobahn, hier bei Allgäu Hits.

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3: Ich bin Uli Reitinger. Wer dringend einen Facharzt braucht, könnte künftig schneller einen Termin bekommen. Kassenärztechef Andreas Gassen stellt dafür in der Bild-Zeitung Termine innerhalb einer Woche in Aussicht. Die von der SPD geforderte allgemeine Termingarantie lehnt er aber ab.
4: Gassens Idee sieht so aus. Fachärzte halten jede Woche ein paar Termine für Patienten frei, bei denen es wirklich dringend ist. Dafür sollen die Praxen auch mehr Geld bekommen. Ob jemand schnell zum Facharzt muss, entscheidet vorher der Hausarzt oder der ärztliche Bereitschaftsdienst. Der SPD reicht das nicht. Sie will, dass gesetzlich Versicherte generell schneller drankommen. Fraktionschef Miersch ist für höchstens 3 Wochen Wartezeit. Denn die SPD kritisiert, dass Privatpatienten bei Terminen bisher bevorzugt werden. Zoe Tassovali, Nachrichtenredaktion.
3: Es ist genug Gas da für den kommenden Winter, das hat die Bundesnetzagentur gesagt. Sie tritt damit Bedenken entgegen, dass Deutschlands Gasspeicher in diesem Winter nicht ausreichen könnten für die Gasversorgung. Schon jetzt ist mehr Gas in den Speichern, als Deutschland im vergangenen Winter verbraucht hat, heißt es. Und in den nächsten Wochen bleibt auch noch Zeit für weitere Einspeicherungen. Kinotickets sind teurer geworden, umso mehr lohnt sich dieses Wochenende für Kinofans. Beim sogenannten Kinofest kosten Karten für viele Filme heute und morgen nur 5 Euro.
5: Mehr als 700 Kinos in ganz Deutschland machen mit beim Kinofest. Teilweise mit Sondervorstellungen von Filmklassikern, Previews kommender Filme und extra bunten Aktionen drumherum. Auch wer große Sommerblockbuster wie die Odyssey oder den neuen Spider-Man-Film oder gehypte Horrorhits wie Obsession noch nicht gesehen hat, kann das jetzt für 5 Euro. Für Romantiker gibt's aktuell Komödien wie Finding Emily oder One Night Only und für Kinder zum Beispiel Toy Story 5, den Vaiana-Realfilm, Paw Patrol oder den neuesten Minions-Film. Onni Tochau, Nachrichtenredaktion.
3: Fast die Hälfte der Schülerinnen und Schüler in den Klassen 5 bis 10 klagt über Schlafstörungen. Das geht aus einer groß angelegten Umfrage im Auftrag der Krankenkasse DAK hervor. 69% der Befragten fühlen sich demnach mindestens einmal die Woche erschöpft. Fast 50% berichten von einem verminderten Wohlbefinden. Die DAK sieht eine Verbindung von Erschöpfung und Schlafproblemen zu den schwachen deutschen Ergebnissen bei der PISA-Studie.
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6: Aktuellste Wettermeldung kommt aus Nonnenhorn am Bodensee. Hier 15 Grad und strahlender Sonnenschein. So wird's auch im gesamten Sendegebiet zwischen Allgäu-Bodensee, Kleinwalsertal und Tannheimer Tal. Bis 24 Grad kannst du heute Nachmittag raufgehen. Und morgen bleibt's zunächst mal sonnig und trocken. Ein paar Wolken ziehen dann durch. Nachmittags 18 bis 25 Grad. Allerdings in der Nacht zum Montag verbreitet Regen bei uns im Sendegebiet. Am Montag ist es dann zunächst ein bisschen wechselhafter, aber auch wieder über der 20-Grad-Marke die Temperaturen. Dienstag viel Sonnenschein, nochmal 22 bis 28 Grad. Mittwoch soll es dann schon wieder unbeständiger werden.
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6: Und da ist einiges los, so viel kann ich schon mal verraten. Um kurz nach 10 die A7 Ulm Richtung Füssen. Zwischen Nesselwang und Füssen haben wir 2 Kilometer Stau. Fast 20 Minuten braucht ihr hier länger. Der Grund ist die Blockabfertigung am Grenztunnel Füssen. Außerdem die A980 Autobahndreieck Allgäu Richtung Waltenhofen. Zwischen Durach und der Anschlussstelle B12 1 Kilometer Stau. Zeitverlust aktuell 9 Minuten. DB31 Lindau Richtung Friedrichshafen. Zwischen Rehlings und Kressbronn dichter Verkehr 5 Minuten länger. Und die Straße 2520 Reute Richtung Kempten zwischen dem Grenzübergang Frontensteinach und Weißenbach die Sperre wegen des Viehscheids dort vor Ort. Wenn ihr noch was habt, Staus oder Blitzer, einfach kostenfrei melden unter der 0800 5 70 80 90 und die aktuellsten Blitzer, die stehen auf der B12 bei Germaringen im 100er Bereich und auf der B12 bei Weidnau. Wenn ihr Richtung Lindau unterwegs seid, am Ende der Ausbaustrecke, dort gilt 80 Stundenkilometer.
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6: Einen schönen Samstag, kurz nach 10. Hier ist Thomas Häuslinger für euch an diesem Samstag. Body Talk jetzt hier.

0: Ja, und bei uns im Allgäu, da ist gerade so auf fünfte Jahreszeit, könnte man sagen, denn der Viehscheid, der ist natürlich überall zugegen. Und gestern war einer der größten bei uns im Allgäu, Viehscheide, der Bergsommer geht zu Ende und in Bad Hindelang ist das ja immer fast so wie ein inoffizieller Feiertag. Mit 1000 Stück Jungvieh ist das tatsächlich einer der größten. Gunzesried ist noch in der ähnlichen Größenordnung, Obermeiselstein, heute ja Oberstdorf. Und das Feiern im Ostrachtal, das geht sogar nächste Woche noch weiter, denn Bad Hindelang hat gleich zwei Viehscheide zu bieten. Am Montag, da wird es im Ortsteil Unterjoch noch deutlich familiärer und heimeliger, als das in Bad Hindelang der Fall ist. Und der Bürgermeister Tobias Keuschnick, der hat uns da ein bisschen mehr verraten.
1: Es gibt auch den kleinen Scheid und der ist mindestens genauso schön, aber etwas unaufgeregter, das Ganze ohne Festzelt im kleineren Rahmen gehalten, aber mindestens genauso schön und auch erwähnenswert. Und auch da freuen sich natürlich die Alperten um Zuschauer aus der Region, aus dem Tal, wenn die kommen. Aber das ist wirklich so die ganz klassische Version, auch bodenständig und genauso wollen die das auch.
0: Ja, das ist doch wunderbar, ja. Also wer den großen Rummel nicht so leiden mag, der geht dann halt eben am Montag nach Unterjoch. Heute gibt's ja auch Viehscheid in Oberstdorf zum Beispiel. Im Fronten, ja, da basteln die ja immer diese Viehscheid-Deck drumherum. Also da ist einiges los. Auch in Jungholz ist heute übrigens Viehscheid, kleiner Ort. Neben dem Gemeindegebiet von Bad Hindelang gehört zu Tirol, kann aber nur über bayerische Straßen nach draußen fahren, ja, wer es nicht kennt. Und natürlich gibt's auch in Grän im Tannheimer Tal, auch ebenfalls in Tirol heute den Viehscheid. Also von daher, egal wo ihr da feiert, da wünschen wir auf jeden Fall ganz viel Spaß.

Ja, so schaut's aus. Move like an animal, ja. Beweg dich wie ein Tier, ja. Mal schauen, wer das macht, ja. Wie der Hase rumhoppeln oder was ist gemeint? Manchmal ist es vielleicht auch ganz gut, wenn man mal wie so ein Pferd ausschlägt, ja. Natürlich gegen einen Boxsack oder so, ja. 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
1: So, die Temperaturen heute in der Spitze 17 bis 24 Grad. Das klettert also noch nach oben. Viel Sonnenschein ist mit dabei. Und das Ganze bleibt auch in der kommenden Nacht eher so. Morgen der Sonntag eher sonnig und trocken. Dann ziehen Wolken auf und nach dem Nachmittag, da müssen wir dann teilweise auch in der Nacht mit teils kräftigen Regenschauern bei uns verbreitet im Sendegebiet rechnen. Der Montag dann zunächst mal wechselhafter mit einzelnen Schauern. Und der Dienstag, der bringt uns aber dann nochmal viel Sonnenschein. Wahrscheinlich der schönste Tag der Woche. Bei 22 bis etwa 28 Grad.
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1: Und da haben wir die A7 Ulm Richtung Füssen, zwischen Nesselwang und Füssen, 3 Kilometer Stau, 22 Minuten braucht ihr hier länger im weiteren Verlauf, das ist auch die Ursache, die Blockabfertigung am Grenztunnel Füssen. Außerdem auf der A7 Ulm Richtung Füssen, inzwischen auch am Reinhardshoftunnel Blockabfertigung. Die A980 Autobahndreieck Allgäu Richtung Waltenhofen, zwischen Durach und der Anschlussstelle bei B12, 1 Kilometer Stau, hier braucht ihr 6 Minuten länger, so ist es richtig, und die Startstraße 25 2020 Reute Tirol Richtung Kempten zwischen dem Grenzübergang Pfronten, Steinach und Weißbach. Hier Vollsperrung wegen des Viehscheids. Wenn ihr dort nicht hin wollt, dann umfahrt das Ganze großräumig. Ja, und wenn ihr noch was habt, Staus oder Blitzer, dann ruft ihr an, kostenfrei. Die Nummer ist die 0800 570 80 90 und wir sagen es natürlich sofort und sehr gerne weiter. Aktuelle Blitzer stehen in Lindenberg bei Buchlohe, genauer gesagt in der Kemptner Straße bei 60 Stundenkilometer. Außerdem haben wir einen Blitzer auf der B12 bei Germeringen und auch einen Blitzer auf der B12 bei Weidnau am Ende der Ausbaustrecke in Fahrtrichtung Lindau im 80er-Bereich. Egal wo ihr unterwegs seid, kommt's gut und sicher an euer Ziel.
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1: Ja, und schau mal ganz kurz in die Region. Es gab aktuelle Ereignisse. Im Kleinwalsertal ist der Flächenbrand auf jeden Fall gelöscht. 800 Quadratmeter waren da betroffen an einer Alpe. Ausgelöst wurde das durch Schwendearbeiten. Und die Polizei hat gesagt, der Brand ist gelöscht. Es waren ja weit über 100 Einsatzkräfte. Nicht nur aus dem Kleinwalsertal, sondern auch aus Oberstdorf im Einsatz. Verletzt wurde niemand. Es wird allerdings jetzt wegen dieser, in Anführungszeichen, Brandlegung auch ermittelt von Seiten der Staatsanwaltschaft aus Feldkirch. Und erfreuliche Nachricht für das Technische Hilfswerk in Sonthofen. Der Ortsbeauftragte Robert Denz ist wiedergewählt worden. Nach 15 Jahren darf er in die nächste Amtszeit starten. Also von daher Gratulation auch hier von unserer Seite. Hier ist Musik von Udo Lindenberg und Apache 207.

0: Euer Samstagvormittag hier bei Allgäu Hits. Ja, und wir freuen uns, denn Inga Stracke ist für uns ja auch immer wieder bei uns im Sendegebiet unterwegs. Dieses Wochenende allerdings, da hat sie es tatsächlich nach Spanien verschlagen, denn dieses Wochenende gibt ja die Formel 1 auf dem neuen Ring in Madrid ihr Debüt. Der Kurs ist für alle neu, aber zu den Favoriten zählen WM-Spitzenreiter Kimi Antonelli, der am vergangenen Wochenende in Monza von Startplatz 19 aus gewonnen hatte. Sein Mercedes-Teamkollege George Russell, Weltmeister Lando Norris und Max Verstappen im Red Bull und Ferrari. Ja, Inga Stracke, erstmal schöne Grüße zu dir nach Spanien. Hi.
1: Ja, hallo und guten Morgen. Hola y buenos dias.
0: Sag mal, der neue Kurs, ja, zwischen riesigen Messehallen nahe des Flughafens auf dem Ausstellungsgelände von Madrid. Wie ist das?
1: Tja, diesen Spitznamen hat sie, weil sie ganz sicher ein Reifenfresser sein wird. 22 Kurven, 10 links, 12 rechts. Kurve 12, La Monumental. Der Name ist Programm. Angelehnt an die berühmten spanischen Stierkampfarenen ist es die längste Steilkurve im Formel-1-Kalender. 550 Meter lang, 24% Neigungswinkel und das ist damit die höchste vertikale Belastung auf die Formel-1-Reifen im ganzen Jahr und kann diese damit killen. Ganz genau also. Der Madring, lustiges Wortspiel mit Madrid und Ring, ist auf dem Messegelände nahe des Flughafens und ist die 6. spanische Grand Prix-Strecke.
0: Was halten denn die Piloten vom Kurs und was sind so die Herausforderungen jetzt, wenn wir heute Nachmittag das Qualifying anschauen?
1: Also ich glaube, das werden wir erst hören, wenn sie gefahren sind, heute und morgen in den Trainings und erst recht nach der alles entscheidenden Qualifikation. Die Formel-1-Piloten sind sich einig, diese neue Strecke hat es in sich und könnte wirklich eine der härtesten des Jahres sein. Mehrmals Topspeed über 300 km/h, eine Berg- und Talbahn mit blinden Kurven und Las Alanzadas de Valdebebas, die mit ultraschnellen Kurven Präzision und Nerven aus Stahl fordert.
0: Das heißt, es ist ja auch für uns Zuschauer mal so richtig spannend, den ganzen neuen Kurs da zu erleben. Jetzt natürlich die Herkules-Frage an dich. Ja? Kannst du denn schon ein bisschen Spanisch? Ja? Wie sehr freuen sich denn die Lokalmatadoren Carlos Sainz und Fernando Alonso auf die Strecke?
1: Ich habe einfach mit den beiden gesprochen für euch. Kannst du Spanisch? Hier kommt Carlos Sainz und schwärmt von der spannenden Hauptstadt mit großartigem Essen und dem Kurs mit viel Charakter, von dem er sich spannende Rennen erwartet.
2: Hola, soy Carlos Sainz y creo que lo mejor del circuito de Madrid va a ser primero la ciudad, que creo que es una ciudad espectacular, que a todo el mundo que la visite le va a sorprender y se lo va a pasar muy bien. Increíble comida, increíble medio de transporte y luego una ciudad muy divertida. Y luego el circuito, que creo que va a ser un circuito espectacular, con muchísimo carácter y que va a producir unas carreras divertidas.
1: Und Fernando Alonso findet die Stadt ebenfalls wunderschön. Er freut sich, dass alle das Wochenende genießen können und der Grand Prix toll für seine spanischen Fans wird.
3: Bueno, pues que disfruten de Madrid, que vengan a Madrid, que vean una preciosa ciudad y un gran premio especial en casa para los españoles.
1: Alle sind gespannt und freuen sich auf diese neue Herausforderung und ich sag mal, ich bin gespannt auf die Quali.
0: Ich auch. Vielen Dank, Inga Stracke, nach Madrid. Und nächste Woche bist du bei uns auf jeden Fall wieder in Sachen Allgäu im Einsatz. Wir freuen uns drauf.

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1: Das ist Samstag Live hier bei uns bei Allgäu Hit. 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
1: Ich bin Uli Reitinger. Die Bundesnetzagentur ist Bedenken entgegengetreten, dass Deutschlands Gasspeicher in diesem Winter nicht ausreichen könnten für die Gasversorgung. Wir haben jetzt schon etwas mehr Gas in den Speichern, als wir im gesamten letzten Winterhalbjahr aus den Speichern entnommen haben, sagte Behördenchef Klaus Müller der dpa. Und in den nächsten Wochen bleibe genug Zeit für weitere Einspeicherungen. Im Moment sind die Speicher zu gut 55% ausgelastet. Die Bundesregierung will die abschlagsfreie Rente nach 45 Beitragsjahren abschaffen. Mittlerweile ist man sich einig, dass das aber nicht von jetzt auf gleich passieren soll, sondern schrittweise mit Übergangsfristen. Die SPD schlägt 5 Jahre vor. Unionsfraktionschef Thorsten Frei, ist das zu lang, sagte er dem Redaktionsnetzwerk Deutschland.
2: Gassen-CD sieht so aus. Fachärzte halten jede Woche ein paar Termine für Patienten frei, bei denen es wirklich dringend ist. Dafür sollen die Praxen auch mehr Geld bekommen. Ob jemand schnell zum Facharzt muss, entscheidet vorher der Hausarzt oder der ärztliche Bereitschaftsdienst. Der SPD reicht das nicht. Sie will, dass gesetzlich Versicherte generell schneller drankommen. Zoe Tassovali, Nachrichtenredaktion.
1: Die Mehrheit der Erwerbstätigen in Deutschland ist bereit, mehr zu arbeiten, sofern die Rahmenbedingungen stimmen. Gleichzeitig ist eine Mehrheit nach einer Umfrage für die Jobseite Indeed von der politischen Diskussion um das Thema Arbeitszeit genervt.
3: 3/4 der Befragten arbeiten sowieso schon mehr, als in ihrem Arbeitsvertrag steht. Als mögliche Motivation, noch mehr zu arbeiten, werden mehr Geld, Steuervorteile oder flexiblere Arbeitszeiten genannt. Gleichzeitig fühlen sich viele Beschäftigte in ihrem Arbeitsalltag ausgebremst durch Personalmangel, Bürokratie, zu viele Besprechungen oder veraltete Technik. Dass es statt über diese Probleme eine Debatte um angeblich fehlende Leistungsbereitschaft im Job gibt, stößt auf Unverständnis. Jan-Henner Reitze, Nachrichtenredaktion.
1: Kassenärztechef Andreas Gassen hält in medizinisch dringenden Fällen schnellere Facharzttermine für möglich. Für die schnelle Terminvermittlung, für objektiv medizinisch dringende Termine, müssten die Praxen entsprechend vergütet werden. Das sagte der Vorstandsvorsitzende der Kassenärztlichen Bundesvereinigung der Bild-Zeitung. Die niedergelassenen Ärzte könnten unter diesen Voraussetzungen eine begrenzte Zahl kurzfristiger Termine bereitstellen. Das sei in der Regel innerhalb einer Woche darstellbar, sagte Gassen.
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4: Ja, es ist ja schön bei uns im Sendegebiet. Temperaturen bis 24 Grad gibt's heute dazu. Morgen am Sonntag erstmal sonnig und trocken. Paar Wolken ziehen dann allerdings auf. Temperaturen vorher so 20 bis 25 Grad. Und dann gibt's tatsächlich verbreitet Regenschauer in der Nacht zum Montag. Am Montag selber ist es erstmal wechselhaft. Es geht auf Werte um 20 Grad rauf. Der Dienstag, der wird dann der schönste Tag der Woche mit viel Sonne und bis zu 28 Grad.
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4: Und da springen wir um 11:03 erstmal ins Unterallgäu auf die B16 Günzburg Richtung Kaufbeuren zwischen Mindelheim und Helchenried. Hier ein Ast auf der Fahrbahn. Vorsicht bitte in diesem Bereich. Die A7 Füssen-Ulm zwischen Kreuz Memmingen und Bergheim 3 Kilometer Stau. Hier braucht ihr 7 Minuten länger. Außerdem auf der A7 Ulm Richtung Füssen hier am Reinhardshoftunnel Blockabfertigung. Im weiteren Verlauf zwischen Nesselwang und dem Grenztunnel Füssen dann 3 Kilometer Stau. 25 Minuten braucht ihr länger. Und das Ganze, weil es am Grenztunnel Füssen ebenfalls Blockabfertigung gibt. Die A980 Autobahndreieck Allgäu Richtung Waltenhofen zwischen Durach und der Anschlussstelle B12 1 Kilometer Stau. Hier braucht ihr aktuell 7 Minuten länger.
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4: Und da haben wir einen, und zwar auf der B12 bei Germeringen, hier nicht schneller fahren als 100. Außerdem auf der B12 bei Weidnau, wenn ihr in Fahrtrichtung Lindau unterwegs seid, am Ende der Ausbaustrecke im 80er-Bereich. Und in Bad Wurzach in Oberschwaben, hier auf der B465, nicht schneller fahren als 70 Stundenkilometer. Wenn ihr noch was habt, Staus oder Blitzer, gerne reinmelden unter der Telefonnummer 0800 570 80 90. Ich petze es dann natürlich sofort und gerne weiter.
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4: Ja, und Servus, sagt Thomas Häuslinger. Hi!

0: Elodie hier bei uns bei Algohit, vom erfolgreichen Straßenkünstler ja zum Popmusiker, der auf Konzerten gefeiert wird. So kann es manchmal gehen. Apropos Musik, der Sommer geht zu Ende und damit ja auch die Festivalsaison. Und eines der mittlerweile größten Festivals für elektronische Musik findet direkt bei uns ja im Allgäu statt, das Icarus Festival in Memminger Berg. 2015 ging es mit rund 14.000 Besuchern los. In diesem Jahr kamen tatsächlich bereits 120.000 Gäste. Und das Festival, das wächst auf jeden Fall weiter. Bis zur nächsten Ausgabe ist zwar noch ordentlich Zeit, bei den Veranstaltern laufen aber die Vorbereitungen schon auf Hochtouren. Der Ticketverkauf für 2027, der ist jetzt gestartet. Emilia Hauschild vom Icarus Festival zu den Vorbereitungen.
1: Bei uns laufen die Vorbereitungen für 2027 tatsächlich schon auf Hochtouren. Unser Produktionsteam zum Beispiel steckt schon mittendrin in der Planung fürs Gelände, die Bühnen und generell so den gesamten Aufbau. Parallel arbeitet unser Booking- und Advancing-Team auch schon am Line-Up und seit dem 3. September hat jetzt ja auch schon offiziell unser Vorverkauf gestartet.
0: Ja, und für kommendes Jahr gibt es auch schon größere Neuigkeiten. Das natürlich auch.
1: Die größte ist vor allem unser neues Datum. Das Icarus findet nämlich erstmals nicht am Pfingstwochenende statt, sondern später im Sommer, nämlich vom 25. bis 27. Juni. Und damit reagieren wir so ein bisschen auf die erfahrungsgemäß stabilere Wetterlage, was für ein Open Air natürlich super wichtig ist. Neu ist außerdem der Young Festival Pass für alle zwischen 18 und 21 Jahren. Der ist nämlich 30 Euro günstiger als das reguläre Bundle aus Full Weekend und Camping-Ticket. Und damit möchten wir vor allem die junge Zielgruppe einfach finanziell ein bisschen entlasten und noch mehr junge Menschen den Festivalbesuch ermöglichen. Das Icarus 2027 startet zudem mit einer komplett neuen visuellen Identität. Unter dem Motto Dare to Fly steht das kommende Festival ja ganz im Zeichen von Aufbruch, Freiheit und einem neuen Kapitel.
0: Also da sind wir auf jeden Fall gespannt, was das Bühnenbild und so weiter dann anbetrifft. Eins kann man auf jeden Fall sagen, das, was die Leute am meisten an den Festivals interessiert, ist ja, welche Acts kommen denn? Welche Acts, mit welchen dürfen wir rechnen?
1: Was die Acts angeht, mit Bund und Dream stehen die ersten beiden ja bereits schon fest. Bund war ja schon dieses Jahr mit dabei und hat mit seinem Auftritt für einen der ganz großen Momente gesorgt. Dream war 2024 bei uns auch schon mal zu Gast und wurde sich seitdem auch immer wieder von unserer Community gewünscht. Insgesamt werden wir 2027 mehr als 150 Artists auf 8 verschiedenen Stages haben. Alle weiteren Acts geben wir dann natürlich noch nach und nach über unseren Instagram-Account bekannt.
0: Ja, und wer jetzt sagt, Mensch, wer ist denn nochmal Bund oder so, ja, für den haben wir vielleicht Musik, der kann sich vielleicht erinnern an das hier, ja, hier ist Supertramp mit Dreamer und die haben ja auch regelmäßig die Bühnen gefüllt.

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1: 17 bis 24 Grad, dazu vielerorts Sonnenschein ohne eine Wolke am Himmel. Und so geht das auch in der kommenden Nacht weiter. Zwar nicht mit der Sonne, aber ohne Wolken zum Teil. Morgen am Sonntag, da ist es erstmal sonnig und trocken. Dann ziehen Wolken auf und nachts müssen wir dann in der Nacht auf Montag mit Schauern verbreitet durchs Sendegebiet rechnen. Am Montag selber wechselhaft mit einzelnen Schauern, Temperaturen um die 20 Grad Marke. Der Dienstag, der wird dann auf jeden Fall wieder sehr sonnig und warm, 22 bis 28 Grad.
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1: 11 Uhr und gleich 31 Minuten. Grüß Gott auf die Straßen. Die A7 Ulm Richtung Füssen zwischen Nesselwang und Grenztunnel Füssen. 3 Kilometer Stau. 20 Minuten braucht ihr länger. Dementsprechend auch die Blockabfertigung am Reinhardshoftunnel und der Grenztunnel Füssen. Hier Blockabfertigung. Das ist die Ursache des Ganzen. Dann geht's weiter auf der B19 Kempten Richtung Oberstdorf zwischen Kempten St. Mangenbrücke und Waltenhofen. Hier dichter Verkehr. 5 Minuten länger. Und die A980 Autobahndreieck Allgäu Richtung Waltenhofen. Hier zwischen Durach und der Anschlussstelle zur B12 ein Kilometer Stau, 5 Minuten ebenfalls. B308 Lindau Richtung Sonthofen zwischen der B32 bei Auers und Oberstaufen hier dichter Verkehr. Ihr braucht auch hier 5 Minuten länger. Und wenn ihr was habt, Staus oder Blitzer, dann meldet ihr das natürlich kostenfrei unter 0800 5 70 80 90. Die aktuellsten Blitzer, die stehen unter anderem in Buchloe in der Kemptner Straße, hier nicht schneller fahren als 50, auf der B12 bei Germeringen, hier nicht schneller als 100 Stundenkilometer, und auf der B12 bei Weidnau, hier am Ende der Ausbaustrecke Richtung Lindau im 80er-Bereich. Auch hier empfiehlt es sich nicht unbedingt schneller zu fahren, aber darf ja jeder machen, wie er will.
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1: Und heute mit Thomas Häuslinger. Ich hoffe, euch geht's gut, egal was ihr da draußen macht. Servus und hi.

0: Allgäu-Hit, der Samstagvormittag live, 11 Uhr und gleich 40 Minuten. Und im Kino, da werden diese Woche ungewöhnliche Liebesgeschichten erzählt. Es geht zum Beispiel um perfekte Frauen aus Plastik und um einen Fluch, durch den verliebte Männer sterben. Ja, Ronny Thorau, der hat für uns auf jeden Fall jetzt die Kinostarts der Woche.
1: Bist du glücklich mit Audrey?
2: Ja.
3: Dieser Mann hat nur Gutes von seiner Frau zu berichten.
4: Ja, Audrey liebt mich, wie ich bin.
3: Einziger Haken, seine Frau ist eine Silikon-Sexpuppe, die allerdings irgendwann plötzlich die Augen aufmacht.
5: Guten Morgen, mein Schatz.
3: Frühstück bei Audrey ist eine sehr unterhaltsame französische Komödie, die sich um Fragen wie Einsamkeit und die Illusion von perfekten Partnern dreht. Im Zeitalter von KI-Ersatzpartnern hat das ja eine ganz neue Aktualität.
5: Hast du deshalb eine Puppe, damit sie dich nicht verlässt?
3: Nicht wirklich perfekte Partnerinnen sind die zwei zauberhaften Schwestern, denn wer sich in sie verliebt, den trifft ein tödlicher Fluch.
6: Ist das real? Stimmt er jetzt?
7: Wir sind Hexen und der Fluch ist real.
3: Die Fortsetzung der kultigen Hexenkomödie aus den 90ern, wieder mit Sandra Bullock und Nicole Kidman, wirkt etwas weichgezeichneter, optisch und bei der Geschichte.
7: Die Liebe ist unser Untergang. Was, wenn ihr einfach aus allem immer viel zu viel Drama gemacht habt?
3: Aber es gibt viele gute, auch neue Nebendarsteller und ganz viel Nostalgie.
8: Keine Magie ist stärker als das Band zwischen Schwestern.
3: Was richtig Herzerwärmendes für die Herbsttage verspricht Finding Emily.
9: Gestern habe ich ein Mädchen namens Emily kennengelernt. Es war, als hätte die Zeit stillgestanden.
3: Ein junger Musiker verliebt sich in eine Emily, hat dann aber nur ihre unvollständige Telefonnummer.
9: Sie kommt nicht an.
10: Da fehlt doch eine Ziffer.
9: Jetzt? Das ist nicht lustig.
3: Er kennt zwar ihre Uni und ihren Vornamen, nur ist Emily als Vorname so beliebt, dass die Suche länger dauern kann. Aber wenigstens hilft ihm eine falsche Emily.
11: Dieser Kerl ist das lang ersehnte Fallbeispiel. Ich helfe dir dabei.
3: In der Romantikkomödie Finding Emily läuft durchaus einiges vorhersehbar ab. Aber die Story hat auch ein paar nette, moderne Einfälle. Die Darsteller sprühen vor Charme und der Soundtrack, der reißt richtig mit.
9: Ich schicke eine E-Mail an jede Emily an der Universität und stelle eine Frage, die nur sie beantworten kann.
12: Jetzt reden wir mal über diesen E-Mail-Typen.
13: Ist er ein Lustmolch oder ein Sittenstrolch?
0: Ja, also ich würde sagen, wir schauen uns das mal an, ja? In den Kinos bei uns im Allgäu, in der Bodenseeregion. Oder auch im Tannheimer Tal. Viel Spaß beim Filmschau. Hier ist Texas mit Summer Sun.

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3: Ich bin Uli Reitinger. Es ist genug Gas da für den kommenden Winter. Das hat die Bundesnetzagentur gesagt. Sie tritt damit Bedenken entgegen, dass Deutschlands Gasspeicher in diesem Winter nicht ausreichen könnten für die Gasversorgung. Schon jetzt ist mehr Gas in den Speichern, als Deutschland im vergangenen Winter verbraucht hat, heißt es. Und in den nächsten Wochen bleibt noch Zeit für weitere Einspeicherungen. Immer mehr Schülerinnen und Schüler in Deutschland schlafen schlecht oder fühlen sich erschöpft. In einer Umfrage im Auftrag der Krankenkasse DAK klagte fast die Hälfte der befragten 5. bis 10. Klässler über Schlafstörungen. Die Autoren sehen einen Zusammenhang zu den schlechten Ergebnissen der PISA-Studie.
4: Seit 10 Jahren wird die Umfrage durchgeführt. In diesem Zeitraum haben Schlafprobleme und Erschöpfungsgefühl stetig zugenommen. Das liege daran, dass Kinder und Jugendliche zu lange und auch spät abends am Handy hängen, so ein Erklärungsversuch des Verbands der Kinder- und Jugendärzte. Mehr auf die eigene Gesundheit achten, empfehlen die Autoren der Studie, um besser lernen zu können und auch in der nächsten PISA-Studie wieder besser zu sein. In der aktuellen hatten Deutschlands Schüler so schlecht abgeschnitten wie noch nie. Jan-Henner Reitze, Nachrichtenredaktion.
3: Der Fraktionschef der Union, Thorsten Frey, hat sich in die Diskussion um die abschlagsfreie Rente nach 45 Beitragsjahren eingeschaltet. Union und SPD sind sich einig, dass die sogenannte Rente mit 63 nicht von jetzt auf gleich wegfallen soll, sondern schrittweise mit Übergangsfristen.
5: Wer kurz vor der Rente steht, soll nicht plötzlich völlig neu planen müssen. Darin sind sich Union und SPD einig. Gestritten wird darüber, wie viel Zeit die Betroffenen bekommen. Die SPD hält etwa 5 Jahre für sinnvoll. Unionsfraktionschef Frey ist das deutlich zu lang. Wie viele Jahre er für richtig hält, sagt Frey aber nicht. Die Rentenkommission legt sich da ebenfalls nicht fest. Sie empfiehlt nur, die abschlagsfreie Rente nach 45 Beitragsjahren soll so früh wie möglich wegfallen, mit Schutz für alle, die kurz vor der Rente stehen. Zoe Tassovali, Nachrichtenredaktion.
3: US-Präsident Trump ist zu einem 2-tägigen Besuch in Irland eingetroffen. Die irische Präsidentin Catherine Connolly hat ihn begrüßt. An diesem Wochenende ist unter anderem ein Gespräch mit dem irischen Regierungschef geplant. Morgen verfolgt er die Schlussrunde des Golfturniers Irish Open, das auf Trumps Golfresort in Westirland stattfindet.
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6: Ja, und da schaut's richtig gut aus. Die Sonne ist draußen, 17 bis 24 Grad heute Nachmittag dazu. Und morgen geht's erstmal so rein. Allerdings ziehen dann im Tagesverlauf Wolken rein und in der Nacht auf Montag, da müssen wir verbreitet mit Regen rechnen. Temperaturen vorher am Sonntag so zwischen 18 und 23 Grad, am Montag um 20 Grad. Der Dienstag, der bringt dann nochmal viel Sonne und nochmal warme 22 bis 28 Grad. Vermutlich der letzte so warme Tag in diesem Jahr.
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6: Dann schauen wir drauf, um 12 Uhr und 3 Minuten Mahlzeit auf die Straßen. Die A7 Ulm Richtung Füssen zwischen Nesselwang und dem Grenztunnel Füssen. 1 Kilometer Stau hier aktuell. Blockabfertigung am Grenztunnel Füssen. Deswegen staut sich's da auch zurück. Zeitverlust 8 Minuten und der Reinhardshof-Tunnel hier ebenfalls Blockabfertigung, wenn ihr also da Richtung Tirol unterwegs seid. Auf der B16 Sebastianstraße zwischen Rieden am Forgensee und der Augsburger Straße dichter Verkehr. 5 Minuten braucht ihr hier länger. Und wenn ihr noch was habt, Staus oder Blitzer, meldet ihr kostenfrei unter 0800 570 80 90. Direkt hier zu mir ins Studio. Ich sag's gerne weiter.
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6: Auf der B12 bei Germeringen, hier nicht schneller fahren als 100 Stundenkilometer in Buchlohe in der Kemptner Straße, Tempo 50. Und das gleiche gilt auch für Memmingen in der Donaustraße.
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6: Aber sowas von. Wir starten rein in diesen Samstagmittag. Servus. Allgäu Hit. Und noch in dieser Stunde Für euch am Mikrofon Thomas Häuslinger. Ich wünsche euch einen schönen Samstag. Hier ist One Republic mit Need Your Love. Ja, das ist Musik für euren Samstagmittag.

0: Samstag live an diesem 12. September, ja, und es ist auf jeden Fall etwas los an diesem Wochenende. Wenn ihr noch gar nicht wisst, was ihr denn so tun sollt, dann haben wir natürlich den passenden Tipp dazu. Das ist ja selbstverständlich, denn es ist Deutschlands größtes Kulturevent tatsächlich, der Tag des offenen Denkmals. Das Beste daran, jeder kann tatsächlich auch dabei sein, denn mehr als 6500 Denkmaltüren öffnen da jährlich am zweiten Sonntag im September deutschlandweit. Und Inka Stracke, die hat jetzt die Einzelheiten für uns.
1: Per App verborgene Schätze aus vergangenen Jahrhunderten entdecken? Denkmäler und Denkmalschutz sind gar nicht so staubig, wie man manchmal denkt. Am Tag des offenen Denkmals kann man feststellen, dass sogar die alten Römer ganz schön modern waren. Martin Fink, Leiter des Kulturamts Kempten.
2: Das Schöne an so einem Tag ist ja, dass man auch mal Dinge sehen kann, die man ansonsten entweder gar nicht sehen kann oder nicht wahrnimmt. So wie der Fluss des ehemaligen Schlangenbaches oder die Seelenkapelle, die ansonsten eben auch nicht immer offen ist.
1: Neben dem Alpenstadtmuseum Sonthofen gibt's vor allem in Kempten viele Aktionen. Natürlich im archäologischen Park Cabodunum, an der Rottachbrücke und der Iller.
2: Und dann haben wir noch so ein ganz kleines Schmankerl, das ist um 14 Uhr unter dem Titel Cambodunum Goes Kempten, Römer in der Innenstadt. Denn das vergisst man natürlich oft. Auch innerhalb der Stadt lassen sich Spuren der Römer finden.
1: Highlight ist die König-Ludwig-Brücke, eine der weltweit ältesten Eisenbahnbrücken, heute für Fahrräder und Fußgänger geöffnet. Die Führungen sind zwischen 11 und 14 Uhr jede Stunde.
2: Also ich bin nicht komplett schwindelfrei und ich bin da sehr, sehr gerne rübergegangen. Einer der ersten großen Stampfbetonbrücken, die es überhaupt gibt. Also ein technisches Meisterwerk für diejenigen, die das interessiert. Aber eben auch eine ganz, ganz tolle Erfahrung, weil man von dort aus einen anderen Blick auf Kempten hat, auf die anderen Brücken und auch auf die Iller.
1: Vor allem für die Führungen sollte man sich vorher anmelden unter kempten-tourismus.de. Viel Spaß beim Tag des offenen Denkmals.
0: Und das sagt Inka Stracke, die muss es wissen, die hat sich damit beschäftigt. Morgen also Tag des offenen Denkmals im Allgäu.

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1: 17 bis 24 Grad heute, viel Sonnenschein zwischen Allgäu-Bodensee, Kleinwalsertal und Tannheimer Tal. Und morgen geht's erst so rein, dann wird die Wolkendecke dichter. Und in der Nacht auf Montag, da gibt's dann tatsächlich verbreitet Regenschauer. Der Montag selber zunächst mal wechselhaft, einzelne Schauer dabei, aber es wird sonniger im Tagesverlauf. Der Dienstag, der bringt dann viel Sonne und nochmal so richtig warme 22 bis 28 Grad.
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1: Da ist noch ein bisschen was los um 12 Uhr und gleich 31 Minuten. Die A7 Ulm Richtung Füssen am Grenztunnel Blockabfertigung. Der Stau, der löst sich aber immer mehr auf. Auch am Reinhardshoftunnel übrigens Blockabfertigung. Aber wie gesagt, das wird sich dann die nächste Zeit erledigt haben. Die B308 Hindelang-Oberjoch Richtung Sonthofen. Zwischen Oberjoch und Hindelang dichter Verkehr. Hier braucht ihr aktuell 7 Minuten länger. Ansonsten keine Störungsmeldungen. Egal wo ihr unterwegs seid, wir wünschen eine gute und vor allem eine sichere Fahrt.
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1: Auf der B12, dort solltet ihr nicht schneller fahren als 100 Stundenkilometer. Das gilt für den Bereich bei Germeringen, aber natürlich auch auf der gesamten Strecke. Dann haben wir noch einen Blitzer in Buchloe in der Kemptnerstraße, nicht schneller fahren als 50, und in der Donaustraße in Memmingen, auch hier nicht schneller fahren als 50 Stundenkilometer. 0800 5 70 80 90, das ist eure Nummer, wenn ihr einen Stau oder einen Blitzer melden möchtet. Das gerne kostenfrei hier tun und ich sag's dann auch sofort und gerne weiter.
0: 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Hoch die Hände, Wochenende. 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
1: Und das ist die letzte Stunde dieser Sendung und ich freue mich drauf. Ich bin Thomas Häuslinger. Hi.

0: euer Samstagmittag hier bei Allgäu Hits. Der 34-jährige Allgäuer Thomas Köppel, der liebt einfach Herausforderungen und er verbindet sie gerne mit einem guten Zweck. Das ehrt ihn, ja. Vor einem Jahr ist er 1000 Kilometer vom Schloss Neuschwanstein bis nach London gejoggt, ja, um Spenden für krebskranke Kinder zu sammeln. Und jetzt steht schon die nächste Challenge an. Ab dem 16. September, also Mitte nächster Woche, will er in nur 20 Tagen mit dem Fahrrad von Chicago nach Los Angeles fahren. Diesmal sammelt er für den Verein Herzenswünsche Allgäu, der kranken und schwerstkranken Kindern besondere Wünsche erfüllt. Vor seinem Abflug heute, da war Thomas bei uns im Allgäu-Hit-Studio und hat uns erzählt, wie er überhaupt auf die Idee gekommen ist für diese zweite Challenge.
1: Also an erster Stelle will ich natürlich immer meine eigenen Grenzen kennenlernen und testen. Aber die Hauptmotivation ist eigentlich, andere Leute zu motivieren und was Gutes zu bewegen und an die Leute zu denken, die vielleicht hier und da zu wenig Aufmerksamkeit bekommen, was unter anderem kranke Kinder sein können.
0: Ja, und genau darauf liegt bei ihm auch ganz klar der Fokus, auf den kranken Kindern. Trotzdem ist die Challenge natürlich eine echte Hausnummer. In nur 20 Tagen will Thomas mit dem Fahrrad von Chicago nach Los Angeles auf der Route 66 kommen. Da warten auch einige Herausforderungen auf ihn. Es sind immerhin auch über 4500 Kilometer.
1: Also natürlich gehört diese Gegebenheiten, die ich dort habe, zu einer großen Challenge. Das heißt Berge, Wüste, Schnee, Kälte, aber natürlich die Höhenmeter. Aber ich glaube, die größte Challenge wird der mentale Faktor. Man kennt es ja bestimmt von den Bildern. Dort gibt es teilweise Straßen, die sind hunderte Kilometer gerade. Das heißt, du schaust immer in die gleiche Richtung und wahrscheinlich wird man das Gefühl haben, dass sich dort nichts bewegt, obwohl man stundenlang geradeaus radelt. Und ich denke, der mentale Faktor plus Hitze, plus Kälte, plus die Belastung ist so ein Gesamtpaket, vor dem man Respekt haben muss.
0: Ja, das klingt auf jeden Fall schon mal hart und bei der Vorbereitung auf diese Challenge, da kommt es jetzt vor allem auf eine Sache an.
1: Also die letzten Tage jetzt vor der Challenge ist Regeneration der oberste Punkt, aber bei mir gehört Training immer zum Alltag dazu. Ich habe jetzt dieses Jahr mehrere Ironmans und andere Veranstaltungen besucht. Das heißt, Training, was den Körper angeht, bin ich eigentlich immer täglich damit in Verbindung.
0: So geht's mir eigentlich auch. Also mehrere Ironmans habe ich als Vorbereitung auf diese Sendung heute auch gemacht. Nein, Spaß beiseite. Also Thomas Köppel startet Mitte nächster Woche seine Challenge. Mit dem Fahrrad will er in 20 Tagen von Chicago nach Los Angeles und dabei Spenden für Herzenswünsche Allgäu sammeln. Bei der London Challenge, da sind übrigens 10.000 Euro zusammengekommen. Vielleicht werden es dieses Mal ja sogar noch mehr. Und begleiten könnt ihr Thomas übrigens auf seinem Instagram-Account. Thomas.koppel heißt er da. Und alle weiteren Infos gibt natürlich auch bei uns online auf allgäuhit.de. Wir wünschen toi toi toi und natürlich auch alles Gute für den Flug heute.

0: 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Ja, und das war's von meiner Seite. Ich wünsche euch ein schönes Wochenende. Morgen einschalten beim Allgäuer Frühshoppen ab 10 Uhr mit dem Kollegen Richard Brunner. Und da geht's wieder zünftig zur Sache. Am besten packt ihr eine Weißwurst und vielleicht auch die Brezen dazu. Also, schaut rein, beziehungsweise hört rein und ich wünsche euch was. Ciao, tschüss und servus, sagt euer Thomas Häuslinger.
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1: Ich bin Uli Reitinger. Die Bundesnetzagentur beruhigt. Sie hält Bedenken, dass das gespeicherte Gas in Deutschland in diesem Winter nicht ausreichen könnte für die Gasversorgung, für unbegründet. Wir haben jetzt schon etwas mehr Gas in den Speichern, als wir im gesamten letzten Winterhalbjahr aus den Speichern entnommen haben, sagte Behördenchef Klaus Müller der dpa. Und in den nächsten Wochen bleibe Zeit für weitere Einspeicherungen, so Müller weiter. Im Streit um die Straße von Hormuz signalisiert der Iran jetzt Gesprächsbereitschaft. Teheran stellt laut der iranischen Nachrichtenagentur ISNA eine Wiedereröffnung der wichtigen Schiffsroute in Aussicht, stellt dafür aber Bedingungen an die USA.
2: Teheran fordert, dass die USA ihre Seeblockade beenden und ihre militärischen Angriffe einstellen. Gleichzeitig arbeitet der Iran mit dem Oman an neuen Routen für Schiffe durch die Meerenge. Ein entsprechendes Abkommen wollen beide Länder jetzt am Montag in Maskat unterschreiben. Auch die Außenminister der arabischen Golfstaaten sollen dabei sein. Für den weltweiten Handel steht viel auf dem Spiel. Durch die Straße von Hormuz läuft rund ein Fünftel des globalen Energiehandels. Zoe Tassovali, Nachrichtenredaktion.
1: US-Präsident Trump ist zu einem zweitägigen Besuch in Irland eingetroffen. Die irische Präsidentin Catherine Connolly hat ihn begrüßt. An diesem Wochenende ist unter anderem ein Gespräch mit dem irischen Regierungschef geplant. Außerdem will Trump Mitarbeiter der US-Botschaft und Wirtschaftsvertreter treffen.
3: Im Mittelpunkt seiner Reise steht aber auch der Golfsport. Am Sonntag besucht der US-Präsident die Schlussrunde der Irish Open auf seinem eigenen Golfresort in Doonbeg. Sein Besuch wird von Protesten begleitet. In Dublin und in Doonbeg sind Demonstrationen angekündigt. Die irische Polizei sprach vorab von einem der komplexesten Sicherheitseinsätze, die sie je durchgeführt habe. Aus London, Philipp Detlefs.
1: Fast die Hälfte der Schülerinnen und Schüler in den Klassen 5 bis 10 klagt über Schlafstörungen. Das geht aus einer groß angelegten Umfrage im Auftrag der Krankenkasse DRK hervor. Fast 70% der Befragten fühlen sich demnach mindestens einmal die Woche erschöpft. Knapp 50% berichten von einem verminderten Wohlbefinden. Die DRK sieht eine Verbindung von Erschöpfung und Schlafproblemen zu den schwachen deutschen Ergebnissen bei der PISA-Studie.
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4: Richtig schöner Tag heute und es geht auch die nächsten Stunden so weiter. Die ein oder andere Quellwolke kann mal dabei sein, aber die tut nichts, die will nur spielen. Die Temperaturen 17 bis 24 Grad. Morgen erstmal sonnig und trocken, dann ziehen Wolken auf und nachts kann es dann den ein oder anderen Schauer geben bei uns im Sendegebiet. Am Montag ist es erstmal wechselhafter. Der Dienstag, der wird auf jeden Fall wieder sehr sonnig und nochmal warm bei 22 bis 28 Grad.
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5: Die A7 Füssen-Reutte Richtung Ulm. Zwischen Grenztunnel Füssen und Nesselwang. Dichter Verkehr, Zeitverlust 2 Minuten. Die A7 Ulm Richtung Füssen-Reutte, Grenztunnel Füssen-Blockabfertigung. Die A7 Ulm Richtung Füssen-Reutte, Reinertshoftunnel-Blockabfertigung. Die A980 Abzweig Waltenhofen, Autobahndreieck Allgäu Richtung Waltenhofen, Abzweig Waltenhofen, zwischen Durach und Anschluss B12, dichter Verkehr, Zeitverlust, 2 Minuten. Die B17 Landsberg Richtung Reutte, zwischen Halblech und Schwangau, dichter Verkehr, Zeitverlust, 6 Minuten. Und noch die B308 Lindau Richtung Sonthofen, zwischen Kinbach und Scheidegg, dichter Verkehr, Zeitverlust, 7 Minuten. Ich wünsche eine gute Fahrt.
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1: 17 bis 24 Grad und dazu viel Sonnenschein bei uns im Sendegebiet. Auch morgen geht's so weiter. Es ist erstmal sonnig und trocken, dann ziehen Wolken auf und nachts kann es dann verbreitet bei uns im Sendegebiet Regenschauer geben. Der Montag ist dann auch zunächst wechselhaft mit ein paar Schauern. 18 bis 25 Grad trotzdem dazu. Und der Dienstag, der bringt uns nochmal viel Sonne. Nochmal warm ist es bei 22 bis 28 Grad.
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2: Die A7 Füssen-Reutte Richtung Ulm. Zwischen Grenztunnel Füssen und Nesselwang. Dichter Verkehr. Zeitverlust. 2 Minuten. Die A7 Ulm Richtung Füssen-Reutte. Grenztunnel Füssen-Blockabfertigung. Die A7 Ulm Richtung Füssen-Reutte. Reinertshoff-Tunnel-Blockabfertigung. Die A7 Ulm Richtung Füssen-Reutte. Zwischen Bad Grünenbach und Dietmannsried. Gegenstände auf der Fahrbahn. Eine Tasche. Die A96 München Richtung Lindau, zwischen Memmingen Nord und Kreuz Memmingen, dichter Verkehr, Zeitverlust, 3 Minuten. Die A980 Abzweig Waltenhofen, Autobahndreieck Allgäu Richtung Waltenhofen, Abzweig Waltenhofen, zwischen Durach und Anschluss B12, dichter Verkehr, Zeitverlust, 3 Minuten. Und noch die B467 Ravensburg Richtung Kressbronn am Bodensee, zwischen Habacht und Tettnang Gefahr durch Gegenstände auf der Fahrbahn. Ich wünsche eine gute Fahrt.
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3: Ich bin David Büchner. Wir haben genug Gas für den Winter, sagt die Bundesnetzagentur. Sie widerspricht damit Bedenken, dass Deutschlands Gasspeicher in den Wintermonaten nicht ausreichen könnten für die Versorgung.
4: Vor allem die AfD hatte zuletzt immer wieder davor gewarnt, dass die Heizungen kalt bleiben könnten im Laufe des kommenden Winters. Die Befürchtung ist nicht aus der Luft gegriffen, denn aktuell sind nur 55% der Gasspeicher ausgelastet. Das ist wenig im Vergleich zu den Vorjahren. Aber die Bundesnetzagentur beruhigt, wir haben schon jetzt mehr Gas gespeichert, als wir im vergangenen Winter verbraucht haben. Und es bleiben noch Wochen Zeit für weitere Einspeicherungen, heißt es. Gashändler füllen die Speicher, staatliche Eingriffe lehnt die Bundesnetzagentur ab. Das wird zu teuer, heißt es zur Begründung. Aus Berlin, Uli Reitinger.
3: Kassenärztechef Andreas Gassen hält es für möglich, dass es in medizinisch dringenden Fällen schnellere Facharzttermine gibt. Die müssten dann entsprechend vergütet werden, sagte Gassen der Bild-Zeitung. Die niedergelassenen Ärzte könnten unter diesen Voraussetzungen eine begrenzte Zahl kurzfristiger Termine bereitstellen, in der Regel innerhalb einer Woche. US-Präsident Donald Trump ist zu einem Besuch in Irland angekommen. Dabei zieht es ihn vor allem auf den Golfplatz. 2 Tage bleibt er auf der Insel. Einen Teil davon will er in seinem eigenen Golfresort an der Westküste verbringen.
5: Nach seiner Ankunft in Dublin wurde Trump von Präsidentin Catherine Connolly empfangen. Mit dabei sind sein Sohn Donald Trump Jr. und dessen Familie. Auf dem politischen Programm steht ein Gespräch mit Regierungschef Micheál Martin. Außerdem trifft Trump Beschäftigte der US-Botschaft und Vertreter der Wirtschaft. Am Sonntag will er dann die Schlussrunde der Irish Open verfolgen. Das Golfturnier findet in Dunbeck statt und ist der zentrale Anlass der Reise. Aus London, Philipp Detlefs.
3: Fast die Hälfte aller Schüler in den Klassen 5 bis 10 hat Schlafstörungen. Das geht aus einer groß angelegten Umfrage im Auftrag der Krankenkasse DAK hervor. 69% der Befragten fühlen sich außerdem mindestens einmal in der Woche erschöpft. 49% fühlen sich weniger wohl. Nur 57% blicken positiv in die eigene Zukunft. Die Tendenz ist demnach überall negativ.
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6: Richtig schöner Tag heute und es geht auch die nächsten Stunden so weiter. Die ein oder andere Quellwolke kann mal dabei sein, aber die tut nichts, die will nur spielen. Die Temperaturen 17 bis 24 Grad. Morgen erstmal sonnig und trocken, dann ziehen Wolken auf und nachts kann es dann den ein oder anderen Schauer geben bei uns im Sendegebiet. Am Montag ist es erstmal wechselhafter. Der Dienstag, der wird auf jeden Fall wieder sehr sonnig und nochmal warm bei 22 bis 28 Grad.
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7: Die A7 Füssen-Reutte Richtung Ulm. Zwischen Grenztunnel Füssen und Nesselwang. Dichter Verkehr, Zeitverlust, 2 Minuten. Die A7 Ulm Richtung Füssen-Reutte. Grenztunnel Füssen-Blockabfertigung. Die A7 Ulm Richtung Füssen-Reutte. Reinertshoftunnel-Blockabfertigung. Die A96 München Richtung Lindau, zwischen Memmingen Ost und Kreuz Memmingen, 1 Kilometer Stau, Zeitverlust, 4 Minuten. Die B19 Kempten Richtung Oberstdorf, zwischen Kempten St. Mangbrücke und Waltenhofen, dichter Verkehr, Zeitverlust, 3 Minuten. Und noch Kreis Ravensburg, K8002, zwischen Haslach und Schomburg in beiden Richtungen Gefahr durch Gegenstände auf der Fahrbahn. Ich wünsche eine gute Fahrt.
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1: 17 bis 24 Grad und dazu viel Sonnenschein bei uns im Sendegebiet. Auch morgen geht's so weiter. Es ist erstmal sonnig und trocken, dann ziehen Wolken auf und nachts kann es dann verbreitet bei uns im Sendegebiet Regenschauer geben. Der Montag ist dann auch zunächst wechselhaft mit ein paar Schauern. 18 bis 25 Grad trotzdem dazu. Und der Dienstag, der bringt uns nochmal viel Sonne. Nochmal warm ist es bei 22 bis 28 Grad.
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2: Die A7 Füssen-Reutte Richtung Ulm. Zwischen Grenztunnel Füssen und Nesselwang. Dichter Verkehr. Zeitverlust. 2 Minuten. Die A7 Ulm Richtung Füssen-Reutte. Grenztunnel Füssen-Blockabfertigung. Die A7 Ulm Richtung Füssen-Reutte. Reinertshoftunnel-Blockabfertigung. Die A96 München Richtung Lindau. Zwischen Memmingen Nord und Kreuz Memmingen. Dichter Verkehr. Zeitverlust. 2 Minuten. Die A980 Abzweig Waltenhofen, Autobahndreieck Allgäu Richtung Waltenhofen, Abzweig Waltenhofen, zwischen Durach und Anschluss B12, dichter Verkehr, Zeitverlust, 2 Minuten. Die B12 Lindau Richtung Kempten, zwischen Weidnau und Helmgerst Gefahr durch Gegenstände auf der Fahrbahn. Die B19 Kempten Richtung Oberstdorf, zwischen Kempten-St. Mangbrücke und Waltenhofen, dichter Verkehr, Zeitverlust, 4 Minuten. Und noch die B310 Hindelang-Oberjoch Richtung Nesselwang, Eumittelberg, zwischen Kreisverkehr Eumittelberg und Eumittelberg, dichter Verkehr, Zeitverlust, 3 Minuten. Ich wünsche eine gute Fahrt.
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1: Ich bin David Büchner. Die Bundesnetzagentur widerspricht Bedenken, dass wir nicht genug Gas für den Winter haben werden. Es sei schon jetzt etwas mehr Gas in den Speichern, als im gesamten letzten Winter entnommen wurde, sagte Behördenchef Klaus Müller der deutschen Presseagentur. In den nächsten Wochen bleibe außerdem noch Zeit für weitere Einspeicherungen. Im Vergleich zu den vergangenen Jahren ist der Füllstand mit gut 55% allerdings niedrig. Im Streit um die Straße von Hormus signalisiert der Iran jetzt Gesprächsbereitschaft. Das Land stellt laut der iranischen Nachrichtenagentur ISNA eine Öffnung der wichtigen Schiffsroute in Aussicht, stellt dafür aber Bedingungen an die USA.
2: Teheran fordert, dass die USA ihre Seeblockade beenden und ihre militärischen Angriffe einstellen. Gleichzeitig arbeitet der Iran mit dem Oman an neuen Routen für Schiffe durch die Meerenge. Ein entsprechendes Abkommen wollen beide Länder jetzt am Montag in Maskat unterschreiben. Auch die Außenminister der arabischen Golfstaaten sollen dabei sein. Für den weltweiten Handel steht viel auf dem Spiel. Durch die Straße von Hormuz läuft rund ein Fünftel des globalen Energiehandels. Zoe Tassovali, Nachrichtenredaktion.
1: US-Präsident Donald Trump ist zu einem zweitägigen Besuch in Irland eingetroffen. Zwar geht es dort auch um Politik, er will aber vor allem auf seinen Golfplatz an der Westküste.
3: Nach seiner Ankunft in Dublin wurde Trump von Präsidentin Catherine Connolly empfangen. Mit dabei sind sein Sohn Donald Trump Jr. und dessen Familie. Auf dem politischen Programm steht ein Gespräch mit Regierungschef Micheál Martin. Außerdem trifft Trump Beschäftigte der US-Botschaft und Vertreter der Wirtschaft. Am Sonntag will er dann die Schlussrunde der Irish Open verfolgen. Das Golfturnier findet in Dunbeck statt und ist der zentrale Anlass der Reise. Aus London, Philipp Detlefs.
1: In den USA ist die erste bekannte Abfolge mehrerer Schrittspuren eines ausgewachsenen Tyrannosaurus Rex entdeckt worden. Ein Forschungsteam berichtet von zwei linken und zwei rechten Fußabdrücken, die sich in der sogenannten Hell Creek Formation aneinanderreihen. Aus dem Abstand der Schritte und der Größe der Abdrücke errechneten die Experten eine Hüfthöhe des Dinos von etwa 4 Metern.
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4: Richtig schöner Tag heute und es geht auch die nächsten Stunden so weiter. Die ein oder andere Quellwolke kann mal dabei sein, aber die tut nichts, die will nur spielen. Die Temperaturen 17 bis 24 Grad. Morgen erstmal sonnig und trocken, dann ziehen Wolken auf und nachts kann es dann den ein oder anderen Schauer geben bei uns im Sendegebiet. Am Montag ist es erstmal wechselhafter. Der Dienstag, der wird auf jeden Fall wieder sehr sonnig und nochmal warm bei 22 bis 28 Grad.
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5: Die A7 Füssen-Reutte Richtung Ulm. Zwischen Grenztunnel Füssen und Nesselwang. Dichter Verkehr, Zeitverlust, 3 Minuten. Die A7 Ulm Richtung Füssen-Reutte, Grenztunnel Füssen-Blockabfertigung. Und noch die A7 Ulm Richtung Füssen-Reutte, Reinerzhoftunnel-Blockabfertigung. Ich wünsche eine gute Fahrt.
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1: 17 bis 24 Grad und dazu viel Sonnenschein bei uns im Sendegebiet. Auch morgen geht's so weiter. Es ist erstmal sonnig und trocken, dann ziehen Wolken auf und nachts kann es dann verbreitet bei uns im Sendegebiet Regenschauer geben. Der Montag ist dann auch zunächst wechselhaft mit ein paar Schauern. 18 bis 25 Grad trotzdem dazu. Und der Dienstag, der bringt uns nochmal viel Sonne. Nochmal warm ist es bei 22 bis 28 Grad.
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2: Die A7 Füssen-Reutte Richtung Ulm. Zwischen Grenztunnel Füssen und Nesselwang. Dichter Verkehr. Zeitverlust. 2 Minuten. Die A7 Ulm Richtung Füssen-Reutte. Grenztunnel Füssen-Blockabfertigung. Die A7 Ulm Richtung Füssen-Reutte. Reinertshoftunnel-Blockabfertigung. Die B19 Kempten Richtung Oberstdorf. Zwischen Kempten-Sankt-Mann-Brücke und Waltenhofen. Dichter Verkehr. Zeitverlust. 7 Minuten. Und noch die B310 Hindelang-Oberjoch Richtung Nesselwang, Eumittelberg, zwischen Kreisverkehr Eumittelberg und Eumittelberg, dichter Verkehr, Zeitverlust, 5 Minuten. Ich wünsche eine gute Fahrt.
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3: Ich bin Barbet Büchner. Was passiert mit dem Geld auf einem Konto, wenn sich niemand mehr darum kümmert? Die Grünen wollen dazu einen Vorschlag in den Bundestag einbringen. Sie fordern ungenutzte Vermögen auf inaktiven Bankkonten für soziale Projekte und gemeinnützige Organisationen nutzbar zu machen.
4: Es geht um Guthaben, Sparbücher oder auch Wertpapierdepots, die einfach vergessen werden. Etwa weil der Inhaber verstorben ist und die Erben davon gar nichts wissen. Mehrere Milliarden Euro blieben so ungenutzt, heißt es von den Grünen. Dieses Geld für soziale Projekte zu nutzen, sei ein pragmatischer zusätzlicher Weg, ohne den Haushalt zu belasten. Wichtig dabei ist, dass die Ansprüche erhalten bleiben. Wer berechtigt ist und das nachweist, soll das Geld vollständig zurückerhalten. Tanja Wagner, Nachrichtenredaktion.
3: Wir haben genug Gas für den Winter, sagt die Bundesnetzagentur. Sie widerspricht damit Bedenken, dass unsere Vorräte in den kommenden kalten Monaten nicht ausreichen könnten für die Versorgung.
5: Vor allem die AfD hatte zuletzt immer wieder davor gewarnt, dass die Heizungen kalt bleiben könnten im Laufe des kommenden Winters. Die Befürchtung ist nicht aus der Luft gegriffen, denn aktuell sind nur 55% der Gasspeicher ausgelastet. Das ist wenig im Vergleich zu den Vorjahren. Aber die Bundesnetzagentur beruhigt, wir haben schon jetzt mehr Gas gespeichert, als wir im vergangenen Winter verbraucht haben. Und es bleiben noch Wochen Zeit für weitere Einspeicherungen, heißt es. Aus Berlin, Uli Reitinger.
3: Beim Ebola-Ausbruch in der Demokratischen Republik Kongo sind inzwischen mehr als 7000 Menschen nachweislich an dem Fieber erkrankt. Das zeigen neue Zahlen des Nationalen Gesundheitsinstituts. Der Ausbruch hat sich demnach auch auf eine siebte Provinz ausgeweitet. Die Experten gehen außerdem davon aus, dass viele Fälle nicht erfasst werden. Und zum Sport. In der zweiten Fußball-Bundesliga hat Magdeburg mit 3:0 gegen Kaiserslautern gewonnen. Bochum und Greuther Fürth trennten sich 1:1. Ebenfalls unentschieden trennten sich Eintracht Braunschweig und Dynamo Dresden. Dort stand es am Ende 2:2. Überschattet wurde die Partie vom Todesfall eines Fans. Er war nach einem Notfall im Stadion auf dem Weg ins Krankenhaus gestorben. Auf Wunsch der Familie wurde das Spiel fortgesetzt.
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6: In der Nacht, da ist es trocken. Die Temperaturen gehen allerdings teilweise runter unter die 10-Grad-Marke. Morgen der Sonntag erstmal sonnig und trocken. Ein paar Wolken ziehen durch. Und nach einem kühlen Start gibt es nachmittags spätsommerliche 18 bis 25 Grad. Es ziehen dann allerdings Wolken auf und in der Nacht zum Montag kann es verbreitet regnen. Der Montag, der ist dann zunächst mal wechselhaft. Am Dienstag wird es wieder sehr sonnig bei bis zu 28 Grad.
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7: Die A7 Füssen-Reutte Richtung Ulm. Zwischen Grenztunnel Füssen und Nesselwang. Dichter Verkehr, Zeitverlust, 2 Minuten. Die A7 Ulm Richtung Füssen-Reutte. Grenztunnel Füssen-Blockabfertigung. Die A7 Ulm Richtung Füssen-Reutte. Reinertshoftunnel-Blockabfertigung. Die B310 Hindelang-Oberjoch Richtung Nesselwang, Eumittelberg. Zwischen Kreisverkehr Eumittelberg und Eumittelberg. Dichter Verkehr, Zeitverlust, 4 Minuten. Und noch Kreis Oberallgäu, OA9 Hittisau, Fischen, zwischen Balderschwang und Obermeiselstein in beiden Richtungen Unfall. Ich wünsche eine gute Fahrt.
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1: In der Nacht teils klar, wenn, dann ist die ein oder andere Wolke mit dabei. Die Temperaturen gehen teils runter unter die 10-Grad-Marke. Morgen der Sonntag, der ist erstmal sonnig und trocken. Allerdings ziehen dann Wolken auf in der Nacht zum Montag. Da gibt's dann verbreitet Regen bei uns im Sendegebiet. Der Montag, der ist dann wechselhaft mit Temperaturen über der 20-Grad-Marke. Aber der Dienstag, der bringt dann nochmal viel Sonne. Es wird warm bei 22 bis 28 Grad.
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2: Die A7 Füssen-Reutte Richtung Ulm. Zwischen Füssen und Nesselwang. Dichter Verkehr. Zeitverlust. 2 Minuten. Die A7 Ulm Richtung Füssen-Reutte. Grenztunnel Füssen-Blockabfertigung. Die A7 Ulm Richtung Füssen-Reutte. Reinertshoftunnel-Blockabfertigung. Die A96 München Richtung Lindau. Zwischen Buchloe West und Bad Wörishofen. Gefahr durch Personen auf der Fahrbahn. Standstreifen blockiert. Rechter Fahrstreifen blockiert. Die B19 Kleinwalsertal Richtung Kempten, zwischen Oberstdorf und Fischen, dichter Verkehr, Zeitverlust, 6 Minuten. Und noch die B310 Hindelang-Oberjoch Richtung Nesselwang, Eumittelberg, zwischen Kreisverkehr Eumittelberg und Eumittelberg, dichter Verkehr, Zeitverlust, 8 Minuten. Ich wünsche eine gute Fahrt.
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1: Ich bin Babit Büchner. In mehreren Städten in Deutschland gibt es heute Demonstrationen für eine offene demokratische Gesellschaft. Unter dem Motto "Kein Schritt zurück" gegen die AfD und rechte Hetze zogen etwa in Düsseldorf rund 20.000 Menschen durch die Innenstadt. In Berlin wurden 30.000 Teilnehmer erwartet, in Leipzig waren es 3.000. Mehrere politische Initiativen hatten zu den Protestkundgebungen aufgerufen. Was passiert mit dem Geld auf einem Konto, wenn sich niemand mehr darum kümmert? Die Grünen fordern ungenutzte Vermögen auf inaktiven Bankkonten für soziale Projekte und gemeinnützige Organisationen nutzbar zu machen. Sie wollen dazu einen Vorschlag in den Bundestag einbringen.
2: Es geht um Guthaben, Sparbücher oder auch Wertpapierdepots, die einfach vergessen werden, etwa weil der Inhaber verstorben ist und die Erben davon gar nichts wissen. Mehrere Milliarden Euro blieben so ungenutzt, heißt es von den Grünen. Dieses Geld für soziale Projekte zu nutzen, sei ein pragmatischer zusätzlicher Weg, ohne den Haushalt zu belasten. Auch Union und SPD wollten das Thema schon angehen. Wichtig dabei ist, dass die Ansprüche erhalten bleiben. Wer berechtigt ist und das nachweist, soll das Geld vollständig zurückerhalten. Tanja Wagner, Nachrichtenredaktion.
1: Mittelständische Unternehmen sollten künstliche Intelligenz nicht nur nutzen, um Zeit und Geld zu sparen. Die Geschäftsführerin der Beratungsfirma A11 sagte der dpa, Firmen könnten damit vor allem mehr Umsatz machen. Dafür müssten sie sich aber auch trauen, ihre Arbeit neu zu organisieren.
3: Die KI-Expertin nennt ein einfaches Beispiel. Übernimmt KI lästige Büroarbeit oder Dokumentation, haben die Mitarbeiter mehr Zeit für Kunden und neue Produkte. Gerade wenn Fachkräfte fehlen, könne das helfen. Und dafür braucht es nicht unbedingt die teuersten KI-Modelle aus den USA. Für viele Aufgaben reichen einfachere, frei verfügbare Systeme, die Firmen sogar auf den eigenen Rechnern laufen lassen können. So bleiben sensible Daten im Haus. Zoe Tassovali, Nachrichtenredaktion.
1: Und zum Sport, die Ergebnisse der zweiten Fußball-Bundesliga. Magdeburg-Kaiserslautern 3:0, Greuther Fürth, Bochum 1:1 und Braunschweig und Dresden trennten sich 2:2.
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4: In der Nacht, da ist es trocken, die Temperaturen gehen allerdings teilweise runter unter die 10-Grad-Marke. Morgen der Sonntag erstmal sonnig und trocken, ein paar Wolken ziehen durch. Und nach einem kühlen Start gibt's nachmittags spätsommerliche 18 bis 25 Grad. Es ziehen dann allerdings Wolken auf und in der Nacht zum Montag kann es verbreitet regnen. Der Montag, der ist dann zunächst mal wechselhaft. Am Dienstag wird's wieder sehr sonnig bei bis zu 28 Grad.
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5: Die A7 Füssen-Reutte Richtung Ulm. Zwischen Grenztunnel Füssen und Nesselwang. Dichter Verkehr. Zeitverlust. 2 Minuten. Die A7 Ulm Richtung Füssen-Reutte. Grenztunnel Füssen-Blockabfertigung. Die A7 Ulm Richtung Füssen-Reutte. Reinhardshof-Tunnel-Blockabfertigung. Die B19 Kleinwalsertal Richtung Kempten, zwischen Oberstdorf und Sonthofen Süd, dichter Verkehr, Zeitverlust, 5 Minuten. Und noch die B310 Hindelang-Oberjoch Richtung Nesselwang, Eumittelberg, zwischen Kreisverkehr Eumittelberg und Eumittelberg, dichter Verkehr, Zeitverlust, 8 Minuten. Ich wünsche eine gute Fahrt.
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1: In der Nacht teils klar, wenn, dann ist die ein oder andere Wolke mit dabei. Die Temperaturen gehen teils runter, unter die 10-Grad-Marke. Morgen der Sonntag, der ist erstmal sonnig und trocken. Allerdings ziehen dann Wolken auf in der Nacht zum Montag. Da gibt's dann verbreitet Regen bei uns im Sendegebiet. Der Montag, der ist dann wechselhaft mit Temperaturen über der 20-Grad-Marke. Aber der Dienstag, der bringt dann nochmal viel Sonne. Es wird warm bei 22 bis 28 Grad.
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2: Die A7 Füssen-Reutte Richtung Ulm. Zwischen Füssen und Nesselwang. Dichter Verkehr. Zeitverlust. 3 Minuten. Die A7 Ulm Richtung Füssen-Reutte. Grenztunnel Füssen-Blockabfertigung. Die A7 Ulm Richtung Füssen-Reutte, Reinertshoftunnel Blockabfertigung. Die B19 Kleinwalsertal Richtung Kempten, zwischen Oberstdorf und Fischen, dichter Verkehr, Zeitverlust, 3 Minuten. Und noch die B310 Hindelang-Oberjoch Richtung Nesselwang, Eumittelberg, zwischen Kreisverkehr Eumittelberg und Eumittelberg, dichter Verkehr, Zeitverlust, 10 Minuten. Ich wünsche eine gute Fahrt.
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3: Ich bin Babette Büchner. In mehreren Städten in Deutschland gibt es heute Demonstrationen für eine offene demokratische Gesellschaft. Auf Plakaten und mit Sprechchören fordern die Teilnehmer mehr gesellschaftlichen Zusammenhalt und eine Überprüfung der AfD.
4: Kein Schritt zurück gegen die AfD und rechte Hetze, hieß es etwa in Düsseldorf. Unter dem Motto Freiheit muss verteidigt werden, wurde in Hamburg zum Handeln aufgerufen. Kondome werden besser geprüft als rechte Verdachtsfälle, stand auf den Plakaten in Schwerin zu lesen. Berlin, Leipzig, Mainz, München, überall reihten sich Tausende in die Protestzüge ein. Von Familien beim Samstagsausflug über die Omas gegen rechts bis hin zu Gewerkschaftsmitgliedern. Tanja Wagner, Nachrichtenredaktion.
3: US-Präsident Donald Trump hat bei seinem Besuch in Irland für große Aufregung gesorgt. Er wolle sehr gerne eine Wiedervereinigung von Irland und Nordirland sehen, sagte Trump. Irgendwann werde das ohnehin passieren, warum dann nicht jetzt?
5: Eine Wiedervereinigung wäre ein großer Erfolg, auf den alle stolz sein könnten, sagte Trump. Die Teilung der irischen Insel besteht seit mehr als 100 Jahren und war über Jahrzehnte Auslöser blutiger Konflikte. Während Irland eine unabhängige Republik wurde, blieb Nordirland Teil des Vereinigten Königreichs. Das Karfreitagsabkommen regelt, unter welchen Voraussetzungen über eine Vereinigung abgestimmt werden kann. Die britische Regierung verwies darauf, dass dafür ein klarer Konsens nötig sei. Auch die pro-britische DUP betonte, über die Zukunft Nordirlands entscheide allein die Bevölkerung dort. Aus London, Philipp Detlefs.
3: In den USA ist die erste bekannte Abfolge mehrerer Schrittspuren eines ausgewachsenen Tyrannosaurus Rex entdeckt worden. Ein Forschungsteam berichtet von zwei linken und zwei rechten Fußabdrücken, die sich in der sogenannten Hell Creek Formation aneinanderreihen. Aus dem Abstand der Schritte und der Größe der Abdrücke errechneten die Experten eine Hüfthöhe des Dinos von etwa 4 Metern. Und noch zum Sport. Freiburg hat am 3. Spieltag der Fußball-Bundesliga vorerst die Tabellenführung übernommen. Das Team gewann gegen Mönchengladbach überlegen mit 5:0. Außerdem spielten Dortmund-Paderborn 3:0, Hoffenheim-Stuttgart 2:1, Augsburg-Leverkusen 2:2 und Mainz-Eintracht-Frankfurt 1:3.
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6: In der Nacht, da ist es trocken, die Temperaturen gehen allerdings teilweise runter unter die 10-Grad-Marke. Morgen der Sonntag erstmal sonnig und trocken, ein paar Wolken ziehen durch und nach einem kühlen Start gibt's nachmittags spätsommerliche 18 bis 25 Grad. Es ziehen dann allerdings Wolken auf und in der Nacht zum Montag kann es verbreitet regnen. Der Montag, der ist dann zunächst mal wechselhaft. Am Dienstag wird's wieder sehr sonnig bei bis zu 28 Grad.
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7: Die A7 Füssen-Reutte Richtung Ulm. Zwischen Füssen und Nesselwang. Dichter Verkehr. Zeitverlust. 2 Minuten. Die B19 Oberstdorf Richtung Kempten. Zwischen Waltenhofen und Kempten-Sandmannbrücke. Dichter Verkehr. Zeitverlust. 6 Minuten. Und noch die B310 Hindelang-Oberjoch Richtung Nesselwang. Eumittelberg. Zwischen Kreisverkehr Eumittelberg und Eumittelberg. Dichter Verkehr. Zeitverlust. 9 Minuten. Ich wünsche eine gute Fahrt.
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2: In der Nacht heißt klar, wenn, dann ist die ein oder andere Wolke mit dabei. Die Temperaturen gehen teils runter unter die 10-Grad-Marke. Morgen der Sonntag, der ist erstmal sonnig und trocken. Allerdings ziehen dann Wolken auf in der Nacht zum Montag. Da gibt's dann verbreitet Regen bei uns im Sendegebiet. Der Montag, der ist dann wechselhaft mit Temperaturen über der 20-Grad-Marke. Aber der Dienstag, der bringt dann nochmal viel Sonne. Es wird warm bei 22 bis 28 Grad.
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3: Die A7 Füssen-Reutte Richtung Ulm. Zwischen Füssen und Nesselwang. Dichter Verkehr. Zeitverlust. 2 Minuten. Die B19 Oberstdorf Richtung Kempten. Zwischen Waltenhofen und Kempten-Sanktmannbrücke. Dichter Verkehr. Zeitverlust. 6 Minuten. Und noch die B310 Hindelang-Oberjoch Richtung Nesselwang, Eumittelberg. Zwischen Kreisverkehr Eumittelberg und Eumittelberg. Dichter Verkehr. Zeitverlust. 9 Minuten. Ich wünsche eine gute Fahrt.
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1: Ich bin David Büchner. In mehreren Städten in Deutschland gab es heute Demonstrationen für eine offene demokratische Gesellschaft. Auf Plakaten und mit Sprechchören forderten die Teilnehmer mehr gesellschaftlichen Zusammenhalt und eine Überprüfung der AfD. Besonders große Kundgebungen gab es in Düsseldorf, Hamburg, Berlin und München. Auch in Leipzig, Magdeburg, Mainz und Saarbrücken gingen Menschen auf die Straße. US-Präsident Donald Trump hat bei seinem Besuch in Irland für große Aufregung gesorgt. Er wolle sehr gerne eine Wiedervereinigung von Irland und Nordirland sehen, sagte Trump. Irgendwann werde das ohnehin passieren. Warum dann nicht jetzt?
2: Die Teilung der irischen Insel besteht seit mehr als 100 Jahren und war über Jahrzehnte Auslöser blutiger Konflikte. Während Irland eine unabhängige Republik wurde, blieb Nordirland Teil des Vereinigten Königreichs. Das Karfreitagsabkommen regelt, unter welchen Voraussetzungen über eine Vereinigung abgestimmt werden kann. Die britische Regierung verwies darauf, dass dafür ein klarer Konsens nötig sei. Auch die pro-britische DUP betonte, über die Zukunft Nordirlands entscheide allein die Bevölkerung dort. Aus London, Philipp Detlefs.
1: Mittelständische Unternehmen sollten künstliche Intelligenz nicht nur nutzen, um Zeit und Kosten zu sparen. Die Geschäftsführerin der Beratungsfirma A11 sagte der deutschen Presseagentur, Firmen könnten damit vor allem mehr Umsatz machen.
3: Die KI-Expertin nennt ein einfaches Beispiel. Übernimmt KI lästige Büroarbeit oder Dokumentation, haben die Mitarbeiter mehr Zeit für Kunden und neue Produkte. Und dafür braucht es nicht unbedingt die teuersten KI-Modelle aus den USA. Für viele Aufgaben reichen einfachere, frei verfügbare Systeme, die Firmen sogar auf den eigenen Rechnern laufen lassen können. Das größte Problem sieht die KI-Expertin allerdings bei den zögernden Chefetagen. Zoe Tassovali, Nachrichtenredaktion.
1: Und zum Sport. Die deutschen Basketballerinnen haben den Einzug ins WM-Finale verpasst. Gegen Favorit Frankreich stand es heute am Ende 64-86. Und noch die Ergebnisse der Fußball-Bundesliga. Freiburg hat vorerst die Tabellenführung übernommen. Das Team gewann gegen Mönchengladbach überlegen mit 5-0. Außerdem spielten Dortmund-Paderborn 3-0, Hoffenheim-Stuttgart 2-1, Augsburg-Leverkusen 2-2 und Mainz-Eintracht-Frankfurt 1-3.
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4: In der Nacht, da ist es trocken. Die Temperaturen gehen allerdings teilweise runter unter die 10-Grad-Marke. Morgen der Sonntag erstmal sonnig und trocken. Ein paar Wolken ziehen durch. Und nach einem kühlen Start gibt's nachmittags spätsommerliche 18 bis 25 Grad. Es ziehen dann allerdings Wolken auf und in der Nacht zum Montag kann's verbreitet regnen. Der Montag, der ist dann zunächst mal wechselhaft. Am Dienstag wird's wieder sehr sonnig bei bis zu 28 Grad.
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5: Die A7 Füssen-Reutte Richtung Ulm. Zwischen Grenztunnel Füssen und Nesselwang. Dichter Verkehr. Zeitverlust. 3 Minuten. Die A96 München Richtung Lindau. Zwischen Bad Wörishofen und Mindelheim. Gefahr durch Personen auf der Fahrbahn. Standstreifen blockiert. Die B19 Oberstdorf Richtung Kempten, zwischen Waltenhofen und Kempten-Sanktmannbrücke, dichter Verkehr, Zeitverlust, 8 Minuten. Und noch die B31 Lindau Richtung Friedrichshafen, zwischen Rehlings und Kressbronn, B467, dichter Verkehr, Zeitverlust, 5 Minuten. Ich wünsche eine gute Fahrt.
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1: In der Nacht heißt klar, wenn, dann ist die ein oder andere Wolke mit dabei. Die Temperaturen gehen teils runter unter die 10 Grad Marke. Morgen der Sonntag, der ist erstmal sonnig und trocken. Allerdings ziehen dann Wolken auf in der Nacht zum Montag. Da gibt's dann verbreitet Regen bei uns im Sendegebiet. Der Montag, der ist dann wechselhaft mit Temperaturen über der 20 Grad Marke. Aber der Dienstag, der bringt dann nochmal viel Sonne. Es wird warm bei 22 bis 28 Grad.
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2: Die A7 Füssen-Reutte Richtung Ulm. Zwischen Füssen und Nesselwang. Dichter Verkehr. Zeitverlust. 2 Minuten. Und noch die A96 München Richtung Lindau. Zwischen Bad Wörishofen und Mindelheim Gefahr durch Personen auf der Fahrbahn. Standstreifen blockiert. Ich wünsche eine gute Fahrt.
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4: Ich bin Bobbit Büchner. Bundeskanzler Friedrich Merz verliert den Rückhalt in der Gesellschaft. Nach einer neuen INSA-Umfrage für die Bild halten ihn 78% der Befragten für falsch auf dem Posten. Nur noch jeder Siebte hält zu ihm.
5: Es geht weiter bergab für Kanzler Merz. Vor einem Jahr war immerhin noch fast ein Drittel der Befragten mit seiner Arbeit zufrieden. Glaubt man den Umfragen heute, hat er es sich inzwischen sogar bei 58% der Anhänger von CDU und CSU verscherzt. Auch Vizekanzler Klingbeil kommt bei den Menschen nicht mehr sonderlich gut an. Rund die Hälfte der Befragten findet nicht, dass er an die Spitze der SPD gehört. Auch lehnen viele Menschen die Brandmauer zur AfD ab. Fast jeder Zweite hält sie einfach nicht mehr für zeitgemäß. Tanja Wagner, Nachrichtenredaktion.
4: In mehreren Städten in Deutschland gab es heute Demonstrationen für eine offene demokratische Gesellschaft. Auf Plakaten und mit Sprechchören forderten die Teilnehmer mehr gesellschaftlichen Zusammenhalt und eine Überprüfung der AfD. Besonders große Kundgebungen gab es in Düsseldorf, Hamburg, Berlin und München. Mehrere politische Initiativen hatten dazu aufgerufen. Es gibt Bedenken, dass unsere Gasvorräte nicht für den Winter ausreichen. Die Bundesnetzagentur stellt nun aber klar, wir haben genügend Gas für die kommenden kalten Monate.
6: Vor allem die AfD hatte zuletzt immer wieder davor gewarnt, dass die Heizungen kalt bleiben könnten im Laufe des kommenden Winters. Die Befürchtung ist nicht aus der Luft gegriffen, denn aktuell sind nur 55% der Gasspeicher ausgelastet. Das ist wenig im Vergleich zu den Vorjahren. Aber die Bundesnetzagentur beruhigt, wir haben schon jetzt mehr Gas gespeichert, als wir im vergangenen Winter verbraucht haben. Und es bleiben noch Wochen Zeit für weitere Einspeicherungen, heißt es. Aus Berlin, Uli Reitinger.
4: Und zum Sport. Freiburg hat mit dem besseren Torverhältnis vorerst die Tabellenführung in der Fußball-Bundesliga übernommen. Die Mannschaft besiegte Mönchengladbach mit 5:0. Ebenfalls 9 Punkte hat Dortmund nach einem 3:0 gegen Aufsteiger Paderborn. Augsburg kam gegen Leverkusen zu Hause nicht über ein 2:2 hinaus. Eintracht Frankfurt gewann klar mit 3:1 gegen Mainz und Hoffenheim gegen Stuttgart mit 2:1.
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7: In der Nacht, da ist es trocken. Die Temperaturen gehen allerdings teilweise runter unter die 10-Grad-Marke. Morgen der Sonntag erstmal sonnig und trocken. Ein paar Wolken ziehen durch. Und nach einem kühlen Start gibt es nachmittags spätsommerliche 18 bis 25 Grad. Es ziehen dann allerdings Wolken auf und in der Nacht zum Montag kann es verbreitet regnen. Der Montag, der ist dann zunächst mal wechselhaft. Am Dienstag wird es wieder sehr sonnig bei bis zu 28 Grad.
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8: Normaler Verkehr im Sendegebiet. Ich wünsche euch eine gute Fahrt.
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1: Ich bin Babette Büchner. Die meisten Menschen in Deutschland halten Bundeskanzler Friedrich Merz nicht mehr für den richtigen Mann im Amt. Das zeigt eine neue INSA-Umfrage für die Bild. Insgesamt 78% der Teilnehmer verneinten die Frage, ob er noch der richtige Bundeskanzler ist. Selbst bei Wählern von CDU und CSU ist Merz unbeliebt. 58% der Unionswähler sprachen sich demnach gegen ihn aus. In mehreren deutschen Städten sind heute zehntausende Menschen auf die Straße gegangen, um ein Zeichen gegen Ausgrenzung zu setzen. Auf Plakaten und in Sprechchören forderten sie mehr gesellschaftlichen Zusammenhalt und eine Überprüfung der AfD.
2: Kein Schritt zurück gegen die AfD und rechte Hetze, hieß es etwa in Düsseldorf. Unter dem Motto Freiheit muss verteidigt werden, wurde in Hamburg zum Handeln aufgerufen. Berlin, Leipzig, Mainz, München, überall reihten sich Tausende in die Protestzüge ein. Von Familien beim Samstagsausflug über die Omas gegen rechts bis hin zu Gewerkschaftsmitgliedern. Tanja Wagner, Nachrichtenredaktion.
1: Beim geplanten Aus für die Rente mit 63 gibt es neuen Streit zwischen der Union und der SPD. Unionsfraktionschef Thorsten Frei sagte dem Redaktionsnetzwerk Deutschland, 5 Jahre Übergangszeit, wie sie von der SPD vorgeschlagen werden, sind ihm zu lang.
3: Wer kurz vor der Rente steht, soll nicht plötzlich völlig neu planen müssen. Darin sind sich Union und SPD einig. Gestritten wird darüber, wie viel Zeit die Betroffenen bekommen. Die SPD hält etwa 5 Jahre für sinnvoll. Unionsfraktionschef Frei ist das deutlich zu lang. Wie viele Jahre er für richtig hält, sagt Frei aber nicht. Die Rentenkommission legt sich da ebenfalls nicht fest. Zoe Tassovali, Nachrichtenredaktion.
1: Und zum Sport. In der Fußball-Bundesliga hat Köln den Heimsieg gegen Werder Bremen am Abend noch aus der Hand gegeben. Die Mannschaft kam nach einer frühen Führung am Ende nicht über ein 1:1 hinaus. Zuvor hatte sich Freiburg nach einem 5:0 gegen Mönchengladbach an die Tabellenspitze gesetzt. Außerdem spielten Dortmund-Paderborn 3:0, Hoffenheim-Stuttgart 2:1, Augsburg-Leverkusen 2:2 und Mainz-Eintracht-Frankfurt 1:3.
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4: In der Nacht, da ist es trocken. Die Temperaturen gehen allerdings teilweise runter unter die 10-Grad-Marke. Morgen der Sonntag erstmal sonnig und trocken. Ein paar Wolken ziehen durch. Und nach einem kühlen Start gibt es nachmittags spätsommerliche 18 bis 25 Grad. Es ziehen dann allerdings Wolken auf und in der Nacht zum Montag kann es verbreitet regnen. Der Montag, der ist dann zunächst mal wechselhaft. Am Dienstag wird es wieder sehr sonnig bei bis zu 28 Grad.
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5: Die A7 Füssen-Reutte Richtung Ulm. Zwischen Füssen und Nesselwang. Dichter Verkehr. Zeitverlust. 2 Minuten. Ich wünsche eine gute Fahrt.
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3: Ich bin Katrin Müller. Kanzler Friedrich Merz verliert den Rückhalt in der Gesellschaft. Nach einer aktuellen Umfrage im Auftrag der Bild halten ihn 78% der Befragten für falsch auf dem Posten. Gerade mal noch jeder Siebte hält zu ihm.
4: Es geht weiter bergab für Kanzler Merz. Vor einem Jahr war immerhin noch fast ein Drittel der Befragten mit seiner Arbeit zufrieden. Glaubt man den Umfragen heute, hat er es sich inzwischen sogar bei 58% der Anhänger von CDU und CSU verscherzt. Auch Vizekanzler Klingbeil kommt bei den Menschen nicht mehr sonderlich gut an. Rund die Hälfte der Befragten findet nicht, dass er an die Spitze der SPD gehört. Auch lehnen viele Menschen die Brandmauer zur AfD ab. Fast jeder Zweite hält sie einfach nicht mehr für zeitgemäß. Tanja Wagner, Nachrichtenredaktion.
3: In mehreren Städten in Deutschland sind Menschen für eine offene demokratische Gesellschaft auf die Straße gegangen. Auf bunten Protestzügen forderten tausende Menschen ein klares Zeichen gegen rechts. Besonders große Demos gab es in Düsseldorf, Hamburg, Berlin und München. In mehreren Städten fanden außerdem Kundgebungen der sogenannten Prüfprotestreihe statt. Die Initiative fordert die Prüfung eines Verbotsverfahrens rechtsextremer Parteien. US-Präsident Donald Trump hat bei seinem Besuch in Irland für große Aufregung gesorgt. Er wolle sehr gerne eine Wiedervereinigung von Irland und Nordirland sehen, sagte Trump nach einem Treffen mit dem irischen Regierungschef in Dublin. Irgendwann werde das ohnehin passieren, meinte Trump.
5: Eine Wiedervereinigung wäre ein großer Erfolg, auf den alle stolz sein könnten, sagte Trump. Die Teilung der irischen Insel besteht seit mehr als 100 Jahren und war über Jahrzehnte Auslöser blutiger Konflikte. Während Irland eine unabhängige Republik wurde, blieb Nordirland Teil des Vereinigten Königreichs. Das Karfreitagsabkommen regelt, unter welchen Voraussetzungen über eine Vereinigung abgestimmt werden kann. Die britische Regierung verwies darauf, dass dafür ein klarer Konsens nötig sei. Aus London, Philipp Detlefs.
3: Zum Fußball. Köln hat einen Heimsieg gegen Werder Bremen aus der Hand gegeben. Die Mannschaft kam nach einer frühen Führung am Ende nicht über ein 1:1 hinaus. Zuvor hatte sich Freiburg nach einem 5:0 gegen Mönchengladbach an die Tabellenspitze gesetzt. Außerdem spielten Dortmund Paderborn 3:0, Hoffenheim Stuttgart 2:1, Augsburg Leverkusen 2:2 und Mainz Eintracht Frankfurt 1:3.
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6: In der Nacht, da ist es trocken. Die Temperaturen gehen allerdings teilweise runter unter die 10-Grad-Marke. Morgen der Sonntag erstmal sonnig und trocken. Ein paar Wolken ziehen durch. Und nach einem kühlen Start gibt's nachmittags spätsommerliche 18 bis 25 Grad. Es ziehen dann allerdings Wolken auf und in der Nacht zum Montag kann's verbreitet regnen. Der Montag, der ist dann zunächst mal wechselhaft. Am Dienstag wird's wieder sehr sonnig bei bis zu 28 Grad.
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7: Normaler Verkehr im Sendegebiet. Ich wünsche euch eine gute Fahrt.
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1: Ich bin Katrin Müller. Der Wahlsieg der AfD in Sachsen-Anhalt hallt bundesweit nach. Zehntausende Menschen sind in vielen Städten des Landes auf die Straße gegangen, um ein Zeichen gegen Ausgrenzung zu setzen. Auf Plakaten mit Sprechchören und klaren Worten forderten die Demo-Teilnehmer mehr gesellschaftlichen Zusammenhalt und eine Überprüfung der AfD.
2: Kein Schritt zurück gegen die AfD und rechte Hetze, hieß es etwa in Düsseldorf. Unter dem Motto Freiheit muss verteidigt werden, wurde in Hamburg zum Handeln aufgerufen. Kondome werden besser geprüft als rechte Verdachtsfälle, stand auf den Plakaten in Schwerin zu lesen. Berlin, Leipzig, Mainz, München, überall reihten sich Tausende in die Protestzüge ein. Von Familien beim Samstagsausflug über die Omas gegen rechts bis hin zu Gewerkschaftsmitgliedern. Hintergrund der Proteste ist der Wahlsieg der AfD am letzten Wochenende. Die Partei hatte die absolute Mehrheit in Sachsen-Anhalt nur knapp verfehlt. Tanja Wagner, Nachrichtenredaktion.
1: Kanzler Friedrich Merz verliert den Rückhalt in der Gesellschaft. Nach einer aktuellen Umfrage im Auftrag der Bild halten ihn 78% der Befragten für falsch auf dem Posten. Gerade mal noch jeder Siebte hält zu ihm. Es ist genug Gas da für den kommenden Winter. Das hat die Bundesnetzagentur gesagt. Sie tritt damit Bedenken entgegen, dass Deutschlands Gasspeicher in diesem Winter nicht ausreichen könnten für die Gasversorgung.
3: Aktuell sind nur 55% der Gasspeicher ausgelastet. Das ist wenig im Vergleich zu den Vorjahren. Aber die Bundesnetzagentur beruhigt, wir haben schon jetzt mehr Gas gespeichert, als wir im vergangenen Winter verbraucht haben. Und es bleiben noch Wochen Zeit für weitere Einspeicherungen, heißt es. Gashändler füllen die Speicher, staatliche Eingriffe lehnt die Bundesnetzagentur ab. Das wird zu teuer, heißt es zur Begründung. Aus Berlin, Uli Reitinger.
1: Zum Fußball. Köln hat einen Heimsieg gegen Werder Bremen aus der Hand gegeben. Die Mannschaft kam nach einer frühen Führung am Ende nicht über ein 1:1 hinaus. Zuvor hatte sich Freiburg nach einem 5:0 gegen Mönchengladbach an die Tabellenspitze gesetzt. Außerdem spielten Dortmund, Paderborn 3:0, Hoffenheim, Stuttgart 2:1, Augsburg, Leverkusen 2:2 und Mainz, Eintracht, Frankfurt 1:3.
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4: In der Nacht, da ist es trocken. Die Temperaturen gehen allerdings teilweise runter unter die 10-Grad-Marke. Morgen der Sonntag erstmal sonnig und trocken. Ein paar Wolken ziehen durch. Und nach einem kühlen Start gibt es nachmittags spätsommerliche 18 bis 25 Grad. Es ziehen dann allerdings Wolken auf und in der Nacht zum Montag kann es verbreitet regnen. Der Montag, der ist dann zunächst mal wechselhaft. Am Dienstag wird es wieder sehr sonnig bei bis zu 28 Grad.
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5: Normaler Verkehr im Sendegebiet. Ich wünsche euch eine gute Fahrt.
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3: Ich bin Katrin Müller. Kanzler Friedrich Merz verliert den Rückhalt in der Gesellschaft. Nach einer aktuellen Umfrage im Auftrag der Bild halten ihn 78% der Befragten für falsch auf dem Posten. Gerade mal noch jeder Siebte hält zu ihm.
4: Es geht weiter bergab für Kanzler Merz. Vor einem Jahr war immerhin noch fast ein Drittel der Befragten mit seiner Arbeit zufrieden. Glaubt man den Umfragen heute, hat er es sich inzwischen sogar bei 58% der Anhänger von CDU und CSU verscherzt. Auch Vizekanzler Klingbeil kommt bei den Menschen nicht mehr sonderlich gut an. Rund die Hälfte der Befragten findet nicht, dass er an die Spitze der SPD gehört. Auch lehnen viele Menschen die Brandmauer zur AfD ab. Fast jeder Zweite hält sie einfach nicht mehr für zeitgemäß. Tanja Wagner, Nachrichtenredaktion.
3: In mehreren Städten in Deutschland sind Menschen für eine offene demokratische Gesellschaft auf die Straße gegangen. Auf bunten Protestzügen forderten tausende Menschen ein klares Zeichen gegen rechts. Besonders große Demos gab es in Düsseldorf, Hamburg, Berlin und München. In mehreren Städten fanden außerdem Kundgebungen der sogenannten Prüfprotestreihe statt. Die Initiative fordert die Prüfung eines Verbotsverfahrens rechtsextremer Parteien. US-Präsident Donald Trump hat bei seinem Besuch in Irland für große Aufregung gesorgt. Er wolle sehr gerne eine Wiedervereinigung von Irland und Nordirland sehen, sagte Trump nach einem Treffen mit dem irischen Regierungschef in Dublin. Irgendwann werde das ohnehin passieren, meinte Trump.
5: Eine Wiedervereinigung wäre ein großer Erfolg, auf den alle stolz sein könnten, sagte Trump. Die Teilung der irischen Insel besteht seit mehr als 100 Jahren und war über Jahrzehnte Auslöser blutiger Konflikte. Während Irland eine unabhängige Republik wurde, blieb Nordirland Teil des Vereinigten Königreichs. Das Karfreitagsabkommen regelt, unter welchen Voraussetzungen über eine Vereinigung abgestimmt werden kann. Die britische Regierung verwies darauf, dass dafür ein klarer Konsens nötig sei. Aus London, Philipp Detlefs.
3: Zum Fußball. Köln hat einen Heimsieg gegen Werder Bremen aus der Hand gegeben. Die Mannschaft kam nach einer frühen Führung am Ende nicht über ein 1:1 hinaus. Zuvor hatte sich Freiburg nach einem 5:0 gegen Mönchengladbach an die Tabellenspitze gesetzt. Außerdem spielten Dortmund Paderborn 3:0, Hoffenheim Stuttgart 2:1, Augsburg Leverkusen 2:2 und Mainz Eintracht Frankfurt 1:3.
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6: In den heutigen Sonntag starten wir relativ klar. Die Sonne zeigt sich und die Temperaturen gehen wieder über die 20-Grad-Marke. Allerdings ziehen dann nachmittags Wolken rein und in der Nacht kann es dann verbreitet Schauer geben. Und das Ganze dann am Montag, da ist es dann doch eher wechselhaft. Ein paar Schauer sind dabei. Temperaturen um 20 Grad. Richtig sonnig wird es dann am Dienstag. Da gibt es dann auch nochmal warme 22 bis 28 Grad dazu.
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7: Normaler Verkehr im Sendegebiet. Ich wünsche euch eine gute Fahrt.
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1: Ich bin Katrin Müller. Die Zange schließt sich um Saudi-Arabien. Im Westen bedroht die Houthi-Miliz eine Exportroute, im Osten blockiert der Iran die Straße von Hormuz. Eine wichtige Pipeline wird nach Attacken dicht gemacht. Ein Schritt, den auch Verbraucher hierzulande im Portemonnaie zu spüren bekommen dürften.
2: Drohnenangriffe aus dem Irak hatten die Pipeline beschädigt. Wer dahinter steckt, ist noch unklar. Umso klarer dagegen die Folgen der Attacke. Der Druck auf den weltgrößten Ölexporteur erhöht sich. Die saudischen Exporte sinken und damit dürfte der Ölpreis weiter in die Höhe schießen und damit auch die Spritpreise in Deutschland weiter steigen lassen. Tanja Wagner, Nachrichtenredaktion.
1: Kanzler Friedrich Merz verliert den Rückhalt in der Gesellschaft. Nach einer aktuellen Umfrage im Auftrag der Bild halten ihn 78% der Befragten für falsch auf dem Posten. In seiner Koalition gibt es derweil neuen Streit beim geplanten Aus für die Rente mit 63. Unionsfraktionschef Thorsten Frey sagte dem Redaktionsnetzwerk Deutschland, 5 Jahre Übergangszeit, wie sie aus der SPD vorgeschlagen werden, seien zu lang.
3: Wer kurz vor der Rente steht, soll nicht plötzlich völlig neu planen müssen. Darin sind sich Union und SPD einig. Gestritten wird darüber, wie viel Zeit die Betroffenen bekommen. Die SPD hält etwa 5 Jahre für sinnvoll. Unionsfraktionschef Frey ist das deutlich zu lang. Wie viele Jahre er für richtig hält, sagt Frey aber nicht. Die Rentenkommission legt sich da ebenfalls nicht fest. Zoe Tassovali, Nachrichtenredaktion.
1: Beim Filmfestival in Venedig ist die dänische Regisseurin Mael Tuki für ihren Film Woman Unknown mit dem Goldenen Löwen ausgezeichnet worden. Die Hauptdarstellerin des Historiendramas Mathilde Assel gewann den Preis als beste Schauspielerin. Der große Preis der Jury ging an das Drama Possible Love des südkoreanischen Filmemachers Lee Chang-dong, das von Klassenunterschieden handelt. Zum Sport. Köln hat einen Heimsieg gegen Werder Bremen aus der Hand gegeben. Die Mannschaft kam nach einer frühen Führung am Ende nicht über ein 1:1 hinaus. Davor hatte sich Freiburg nach einem 5:0 gegen Mönchengladbach an die Tabellenspitze gesetzt. Außerdem spielten Dortmund Paderborn 3:0, Hoffenheim Stuttgart 2:1, Augsburg Leverkusen 2:2 und Mainz Eintracht Frankfurt 1:3.
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4: In den heutigen Sonntag starten wir relativ klar. Die Sonne zeigt sich und die Temperaturen gehen wieder über die 20-Grad-Marke. Allerdings ziehen dann nachmittags Wolken rein und in der Nacht kann es dann verbreitet Schauer geben. Und das Ganze dann am Montag, da ist es dann doch eher wechselhaft. Ein paar Schauer sind dabei. Temperaturen um 20 Grad. Richtig sonnig wird es dann am Dienstag. Da gibt es dann auch nochmal warme 22 bis 28 Grad dazu.
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5: Normaler Verkehr im Sendegebiet. Ich wünsche euch eine gute Fahrt.
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3: Ich bin Katrin Müller. Der weiter eskalierende Konflikt im Nahen Osten setzt den weltgrößten Ölexporteur Saudi-Arabien massiv unter Druck. Nach der iranischen Blockade der Straße von Hormuz und der zunehmenden Bedrohung einer Meerenge durch die Houthi-Miliz im Jemen muss das Königreich nach Drohnenangriffen auch noch eine wichtige Pipeline abschalten. Das drosselt die saudischen Exporte und könnte den Ölpreis und damit die Benzinpreise auch in Deutschland noch weiter ansteigen lassen. Nach dem AfD-Wahlsieg in Sachsen-Anhalt sind zehntausende Menschen in vielen Städten des Landes auf die Straße gegangen, um ein Zeichen gegen Ausgrenzung zu setzen. Auf Plakaten mit Sprechchören und klaren Worten forderten die Teilnehmer der Demos mehr gesellschaftlichen Zusammenhalt und eine Überprüfung der AfD.
4: Kein Schritt zurück gegen die AfD und rechte Hetze, hieß es etwa in Düsseldorf. Unter dem Motto Freiheit muss verteidigt werden, wurde in Hamburg zum Handeln aufgerufen. Kondome werden besser geprüft als rechte Verdachtsfälle.